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1: Im Studio Imme Kasten. Bundesjustizministerin Hubig bringt Änderungen im Mietrecht für besseren Hitzeschutz ins Gespräch. Der Rheinischen Post sagte sie, Mieter sollen es künftig leichter haben, Klimaanlagen oder Sonnenblenden einzubauen. Dafür brauche es klare und praktikable Regeln, so Hubig. Hitzeschutz müsse insgesamt stärker in den Fokus rücken. Die Kontrollen an den deutschen Grenzen sollen über den September hinaus um ein weiteres halbes Jahr verlängert werden. Das hat Innenminister Dobrindt jetzt der EU gemeldet. Die kann noch widersprechen. Binnengrenzen sind in der EU eigentlich als vorübergehendes und letztes Mittel gedacht. Deutschlands Bauern fahren eine magere Ernte ein. Hitze und Trockenheit sind die Gründe. Beim Getreide rechnet der Bauernverband mit knapp 42 Millionen Tonnen, 7% weniger als im Vorjahr. Auch wegen niedriger Erlöse und hoher Kosten fordern die Bauern Hilfe vom Staat. Jugendliche bekommen bei ChatGPT künftig automatisch stärkere Schutzfunktionen. Neu sind häufigere Pausenhinweise und ein Lernmodus mit leitenden Fragen statt mit direkt fertigen Antworten. Das US-Unternehmen OpenAI reagiert damit auf öffentliche Kritik und Klagen.
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3: Ja, und Leute, so starten wir nicht in diesem Mittwoch. Wir sind so irgendwie noch vom Schlafen so zurechtgepupst. Wir sind noch nicht richtig wach und richtig gestreckt. Wir müssen uns bewegen und dafür haben wir was. Wir machen jetzt gleich so eine kleine Tanzsession gemeinsam. Müsst ihr nur ein bisschen warten.
4: Ich habe ja so einen schlimmen Pipi-Kaka-Humor. Jetzt hast du zurechtgepupst.
3: Pupst, ja, das ist genau dein Zeug.
4: Wir machen weiter mit Alex Warren und Fever Dream. Schönen Mittwoch.
3: Cooler Mann. Wirklich. Das ist wirklich.

0: ihr heute schon getanzt? Nein? Da wird's Zeit. Guten Morgen, hier ist Energy am Morgen mit Anna. Guten Morgen und wir betten für euch. Diese News hören wir nämlich alle gerne. Menschen, die regelmäßig tanzen, sind weniger neurotisch. Neurotisch heißt innere Unruhen, oft am Grübeln, emotional labil. Wer regelmäßig tanzt, ist davon weniger betroffen. Anna, guten Morgen.
1: Ja, fühle ich mich ja fast gar nicht angesprochen.
0: Lass uns lostanzen.
1: Emotional labil, null. Die perfekte Mucke gibt's hier bei uns. Ja. Unser Stream of the Week, Energy Dance. Hört mal.

0: spielen wir heute Morgen mit dem lieben Jens. Guten Morgen.
1: Guten Morgen, grüß
0: dich. Grüß dich, Anna und Ben hier für dich am Start. Wir brauchen nur einen Buchstaben, um zu spielen, und der kommt durch den Zufallsgenerator. Achtung!
2: L.
0: L.
3: Wie Lampe.
0: Liebe.
3: Lurch.
0: Das sind die Wörter, die uns einfallen, Jens. Ich hoffe, dir fallen bessere ein. Die Regeln sind ganz einfach. Anna wird dir jetzt verschiedene Kategorien geben und du musst dann immer mit dem Buchstaben L dazu was finden. Du hast 30 Sekunden Zeit, brauchst 5 richtige, um zu gewinnen. Hast du mal irgendwie was, wo du sagst, da weiß ich nichts mit L, sag einfach ganz schnell weiter und Anna gibt dir eine neue Kategorie. Bist du bereit?
1: Machen wir das. Jo, machen wir.
0: Jens ist bereit, Anna ist bereit. Wir legen los.
3: Ein Gegenstand aus der Schule mit L.
1: Lineal.
3: Deswegen machst du Schluss.
1: Langweilig.
3: Schlechte Angewohnheit.
1: Lügen.
3: Sehr gut. Eine Farbe fürs Auto mit L.
1: Lila.
3: Und einen Gegenstand im Büro brauchen wir noch?
1: Liege.
0: Ja, wenn man mal entspannen will. Wenn man mal entspannen will, ganz, ganz wichtig, eine Liege im Büro. Jens, das hast du klasse gemacht. L ist ein guter Buchstabe, du hast gewonnen.
1: Sehr geil, mega, danke euch.
3: Das hat Jens doch richtig, richtig gut gemacht. Ja. 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
2: Im Studio Imme Kasten. Bundesjustizministerin Hubig bringt Änderungen im Mietrecht für besseren Hitzeschutz ins Gespräch. Der Rheinischen Post sagte sie, Mieter sollen es künftig leichter haben, Klimaanlagen oder Sonnenblenden einzubauen. Dafür brauche es klare und praktikable Regeln, so Hubig. Hitzeschutz müsse insgesamt stärker in den Fokus rücken. Die Kontrollen an den deutschen Grenzen sollen über den September hinaus um ein weiteres halbes Jahr verlängert werden. Das hat Innenminister Dobrindt jetzt der EU gemeldet. Die kann noch widersprechen. Binnengrenzen sind in der EU eigentlich als vorübergehendes und letztes Mittel gedacht. Deutschlands Bauern fahren eine magere Ernte ein. Hitze und Trockenheit sind die Gründe. Beim Getreide rechnet der Bauernverband mit knapp 42 Millionen Tonnen, 7% weniger als im Vorjahr. Auch wegen niedriger Erlöse und hoher Kosten fordern die Bauern Hilfe vom Staat. Jugendliche bekommen bei ChatGPT künftig automatisch stärkere Schutzfunktionen. Neu sind häufigere Pausenhinweise und ein Lernmodus mit leitenden Fragen statt mit direkt fertigen Antworten. Das US-Unternehmen OpenAI reagiert damit auf öffentliche Kritik und Klagen.
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6: Nach Jahren der Zusammenarbeit haben wir es jetzt, glaube ich, geschafft. Anna und ich haben die 100. Sache gefunden, in der wir komplett unterschiedlich denken.
7: Halt,
6: es geht um Weihnachtsschokolade und wann man sie sich kaufen sollen dürfte und wann nicht. So viel sei gesagt.
7: Alleine das Wort Weihnachten möchte ich doch jetzt noch nicht hören. Ey, ich raste aus.
6: Ich möchte es auch nicht hören, ich möchte es schmecken.
7: Und ich muss mit den Supermärkten auf jeden Fall ein Wörtchen reden. Jetzt gibt's für eure Ohren Tampa City Self-Aware. Schönen Mittwoch.

0: Und da ist es Zeit, euch, lieben Hörer, mal Danke zu sagen. Ihr seid nicht nur spektakulär, ihr seid Spektakulatius. Guten Morgen, hier ist Energy am Morgen mit Anna und Ben. Es ging ums große Thema Weihnachtssüßigkeiten. Ja. Die sind ja jetzt mittlerweile schon in den Supermärkten zu sehen. Kleiner Streitpunkt, Anna, guten Morgen mag es nicht.
1: Ich glaube, ich spinne. Ich kann doch jetzt noch nicht über Weihnachtsessen nachdenken.
0: Doch, es ist doch süß, diese Süßigkeiten. Vor allem bin ich ein großer Spekulatius-Fan und hatte dann gesagt, ich würde gerne Spekulatius immer haben. Mhm. Und dann hat sich der liebe Carsten bei uns gemeldet. Hört mal.
2: Guten Morgen, liebe Anna und lieber Ben. Ihr habt ja gerade über Weihnachten und Spekulatius gesprochen. Ben, dann muss ich dir aber echt sagen, dass es mittlerweile bei dem großen Supermarkt mit dem A drauf Spekulatius ganzjährig gibt.
0: Nein.
2: Vielleicht ist das ja was für dich.
0: Ja, ist auf jeden Fall was für mich. Vielen Dank. Spekulatius gehören nicht nur in die Weihnachtszeit. Mit dieser Meinung ecke ich gerne an. Das ist ganzjährig zu essen, weil es ist saulecker. Jetzt habe ich es gesagt.
1: Ja, ich muss ja sagen, ich bin ja sowieso nicht so eine Süßmaus.
0: Nee,
1: also Süßigkeiten geben mir gar nichts. Ich finde halt, dieses Weihnachten ist eigentlich so viel Vanillekipferl, wie das alles heißt, gebrannte Mandeln.
0: Hast du keine Kindheit? Durftest du nicht?
1: Weißt du, worauf ich mich freue?
0: Ja.
1: Auf einen schönen Glühli. Einen schönen Glühwein.
0: Da kommen
1: das
0: ganz
1: ist wieder
0: andere
1: meine
0: Probleme
1: Zeit.
0: Hoch. Nein. Die

0: Hallo, schön, dass ihr mit dabei seid. Energy am Morgen ist an. Hier mit mir, Anna. Guten Morgen und Ben. Und natürlich haben wir wieder brandneue Musik am Start.
1: Von The Script, Grow Old with Grace. Richtig geile Nummer. Und grundsätzlich Hall of Fame, Superheroes, die haben einige Banger. Ja. Und die könnt ihr jetzt nicht nur hier im Radio hören, sondern auch dank uns live. The Script ist ja im November in Deutschland für 2 Konzerte.
0: Oh, geil.
1: Und die Tickets dafür, die gibt's auf energy.de. Lohnt sich,
0: würde
1: mal vorbeizuschauen.
0: Würde ich sowieso empfehlen. Mach ich auch. Ich arbeite hier und gucke wirklich einmal die Woche nach, welche Konzerte und Festivals wir präsentieren. Und dann schreibe ich immer eine Mail. Hallo, dürfen wir da hingehen? Ist for free mitnehmen.
1: Könnt ihr auch machen.

0: am Nachmittag und Joe wird auch mit dabei sein. Also einschalten, eure Jase.
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4: So, bevor wir losziehen, Laurenz, was müssen wir wissen?
5: Ja, Anna, und da schauen wir doch direkt mal ganz kurz hier bei uns ins Langseebad in Nürnberg. Da gibt es jetzt nämlich zumindest wieder so ein kleines bisschen Entspannung. Das war ja gesperrt, weil es da zu viele Algen gab. Jetzt sind die ersten Bereiche wieder offen. Baden ist da aber weiterhin nicht wirklich drin. Trotzdem gehen offenbar immer wieder Leute trotz der Sperrung ins Wasser. Und jetzt bleibt abzuwarten, ob die Verantwortlichen daraus irgendwelche Konsequenzen ziehen. Ja, dann große Überraschung, ist die Ernte bei uns in Deutschland dieses Jahr bis jetzt noch nicht so gut gelaufen. Der Bauernverband sagt, das hat natürlich mit der langen, heißen und trockenen Zeit zu tun. Weil die Landwirte aber auch immer mehr Kosten haben, bräuchte man jetzt nochmal Hilfe. Ja, dann hat ChatGPT jetzt einen rausgeballert. Da gibt es jetzt nämlich eine komplett neue Version und zwar für Jugendliche. ChatGPT for Teens heißt das Ganze. Da sollen alle zwischen 13 und 17 nochmal besonders vor bestimmten sensiblen Inhalten geschützt werden. Und wenn man Fragen in Sachen Schule hat, dann wird automatisch nicht mehr alles für einen fertig gemacht. Das Ding ist, ChatGPT will auch selber erkennen, ob gerade jemand schreibt, der noch minderjährig ist. Und das soll allein anhand der Fragen klappen. Und dann schaltet sich automatisch die Teen-Version an.
1: Verkehr.
5: Ach, das sieht doch bisher alles ganz relaxed aus. Nichts Größeres zu sehen, ihr habt Pfeilfahrt.
1: Blitzer.
5: Da konnten wir bisher noch keinen entdecken. Wenn ihr aber einen gesehen habt, dann sagt uns gerne Bescheid. Klingelt durch unter der kostenlosen Studio-Hotline. Das ist die 0800 800 1069. Gute Fahrt euch.
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5: Ja, legen wir die Karten auf den Tisch. Raus mit der Wahrheit. Es ist nun mal so, in knapp 2 Wochen am 1. September, da ist ja schon der meteorologische Herbstanfang. Und gestern, da konnte man die Herbstluft ja auch wirklich schon schnuppern. Heute ist es da schon wieder deutlich entspannter. 26 Grad bis zu 6 Stunden Sonne. Aber auch der ein oder andere Regenschauer zieht nochmal über Franken rüber. Und heute Abend kann es dann auch gewittern.
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8: Um gut in diesen Mittwoch reinzustarten, machen wir erstmal ein kleines Generationsquiz. Seid ihr alt oder seid ihr jung? Das ist die große Frage und die entscheidet sich gleich.
4: Ich bin sehr gespannt, ob ich diesmal deinen Begriff erraten werde. Vorher hören wir Taylor Swift mit Elizabeth Taylor. Schönen guten Morgen.

0: gibt es etwas für alle 40-Jährigen, aber auch für die 20-Jährigen. Wer 100 ist, darf auch gerne mitmachen. Ja. Och, und komm, was soll's. Wer gerade geboren wurde, darf auch mal ran.
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0: Ihr habt's gehört, Energy am Morgens an. Hier mit mir, Anna, guten Morgen und Ben. 15
2: Morgen.
0: Jahre trennen uns. Das heißt, zwischen mir und Ben wirklich eine komplette Generation. Und wir fragen uns, was weiß denn die eine Generation über die jeweils andere so?
2: Wer oder was ist Hugh Hefner?
3: Ah, oh.
2: Gen Z, ja. Anna, guten Morgen. Hugh Hefner.
3: Oh, das sagt mir doch was. Das ist ein, ist das ein Schauspieler?
2: Ja, aber kennst du irgendwie einen Film, wo er mitgemacht hat, Hugh Hefner?
3: Sowas James Bond-mäßiges.
2: Hugh Hefner und der erste James Bond vielleicht sogar?
3: Ja, vielleicht.
2: Nee, ist komplett falsch. Hugh Hefner war nicht James Bond, aber er war auch ein cooler Kerl zu seiner Zeit. Das ist der Gründer von Playboy. Da ist es ihr wieder eingefallen. Ja. Sehr gut. Das ist natürlich die große Frage, die du auch selber dann im Podcast da beantwortet hast. Anna, guten Morgen im Playboy. Ist es eine Möglichkeit?
0: Also ich finde, wenn alles super ästhetisch ist, würde ich es niemals ausschließen. Mhm, also ganz nackig da auf gar keinen Fall. Aber so, wir wissen doch alle, wie wir aussehen. Und
2: so,
0: ich bin zufrieden mit mir und meinem Körper.
2: Ja.
0: Ja, eben im Bikini. Also auf die 3 cm Stoff kommt es jetzt auch nicht mehr an. Wenn es ästhetisch ist, würde ich es machen. Sorry, Papa.
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0: mit Milo im Rathaus Nürnberg.
1: Ich hoffe, ihr habt heute Nachmittag noch nichts vor. Ich glaube, wir haben nämlich ein Date. Ja, und zwar mit Milo. Also jetzt heute noch nicht direkt mit ihm, weil er kommt am 16. September.

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0: schönsten guten Morgen, Energy am Morgen ist an hier mit mir, Anna. Guten Morgen und Kollege Jakob.
1: Hallo.
0: Quizmaster hat für uns eine Behauptung, wir müssen rätseln. Lügt er uns an oder erzählt er vielleicht doch die Wahrheit?
1: Mhm. Beim Geschirrspüler sollte man besonders dreckige Sachen vorher erstmal abspülen und erst dann reintun.
0: Ja, bin ich mir ziemlich sicher. Also so diese ganzen Essensreste oder auch Soßen vorher abspülen, weil da gibt es ja auch so ein Sieb. Man muss den Geschirrspüler auch irgendwie oft reinigen. Mache ich ehrlich gesagt auch nicht so oft. Ich weiß auch gar nicht genau wie. Also es gibt so einen Klarspüler.
1: Ja, das ist eine gute Frage, wie man den sauber macht. Kann man den in die Waschmaschine stecken?
0: Naja, das wäre witzig. Aber ja, man muss es auf jeden Fall machen, weil sonst riecht das ja auch so irgendwann. Also ja, es ist ein Fakt.
1: Also beim Geschirrspüler sollte man besonders dreckige Sachen vorher erstmal abspülen und erst dann reintun, ist ein...
0: Fake, wie bitte?
1: Nee, sollte man nicht machen, weil die aktuellen Geschirrspüler, die erkennen nämlich, wie dreckig was ist. Und wenn so ein Teller dann zu sauber da reingetan wird, dann wird kürzer gespült und dann kann es sein, dass eben andere Sachen im Geschirrspüler nicht richtig sauber werden, wie Gläser zum Beispiel.
0: Okay, aber das sind ja dann diese Hi-Ti-Tai-Dinger. Also ich habe noch so einen alten Geschirrspüler, der war schon vorher drin, bevor ich überhaupt reingezogen bin. Ja. Der erkennt, glaube ich, gar nichts. Also da muss ich schon was abspülen, sonst verschliert der komplett.
1: Aber weißt du, der läuft wenigstens auch wenn er so dreckig selber ist und noch nie sauber gemacht wurde.
0: Der läuft.
1: Bis in die Unendlichkeit.
0: Der läuft. Jetzt gibt's für euch Lost Frequencies mit Reality of Energy. 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

0: kommt der bekannteste Pirat der Welt vielleicht wieder auf die Kinoleinwand. Guten Morgen, hier ist Energy am Morgen für euch mit Anna und Ben. Es gibt nämlich Gerüchte, ein Hollywood-Produzent hat jetzt bestätigt, aktuell laufen Verhandlungen mit Johnny Depp. Man möchte ihn unbedingt wieder als Captain Jack Sparrow in Fluch der Karibik Teil 6 haben.
1: Boah, und Ben, jetzt hast du aber bei mir eine Erinnerung aufgemacht. Ah. Apropos Captain Jack Sparrow.
0: Ja.
1: Ich hatte bei mir an der Oberschule einen Lehrer, der Englisch und Politik unterrichtet hat.
0: Oh
1: und
0: yeah.
1: Der war ein Double.
0: Nein.
1: Einmal von Michael Jackson und von Captain Jack Sparrow.
0: So als Nebenjob oder was?
1: Ja, ich glaube, auf Instagram heißt der Mann Michael Rooven. Müsst ihr mal gucken, ob ihr den findet. Man kann ihn buchen. Und das haben wir herausgefunden. Das ist ein ganz normaler, super netter, cooler Lehrer gewesen.
0: Ja.
1: Und irgendwie haben wir sein Instagram dann gefunden. Und man kann ihn als Captain Jack Sparrow buchen.
0: Anna, guten Morgen. Was hattest du für Lehrer? Warum hast du also...
1: Kompletter Fiebertraum.
0: Es erklärt so viel.
1: Das war wirklich, das ist sein Hobby gewesen. Er hat sich super gerne einfach als dieser Pirat verkleidet und man, vielleicht ist er dann auf der Leinwand zu sehen als Teil 6. Ach, Rufen bist du.
0: Das ist ja mein Lehrer.
1: Ja.
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3: So, Update-Time. Laurenz, was gibt's Neues?
4: Ja, Ben, hier bei uns am Nürnberger Hauptbahnhof, da hat gestern ein vergessener Koffer für ganz schön viel Aufregung gesorgt. In einem Regionalexpress auf Gleis 5 stand nämlich das herrenlose Gepäckstück zwischen zwei Sitzen. Die Polizei hat darauf den kompletten Zug geräumt und den Bereich abgesperrt. Sogar der Entschärfungsdienst kam. Am Ende dann aber die Entwarnung, im Koffer waren nur Klamotten und Alltagszeug drin. Dann sind ja die Pegelstände bei

0: vielen Flüssen zuletzt super niedrig gewesen. Das könnte sich jetzt in einigen Regionen aber wieder ändern, zum Beispiel beim Rhein. Das Wasserstraßen- und Schifffahrtsamt vor Ort sagt, in NRW dürfte das Wasser die nächsten Tage wieder ansteigen. Damit könnten dann erste Schiffe wieder fahren. Viele Fähren über den Rhein werden aber wohl noch nicht wieder unterwegs sein. Und in gut einem Monat spielt wieder unsere Fußballnationalmannschaft dann zum allerersten Mal mit unserem neuen Bundestrainer Jürgen Klopp. Und für das erste Heimspiel gegen Griechenland sind auch schon alle Tickets weg. Gespielt wird ja in Augsburg. Und da gibt's dann seit langem mal wieder Stehplätze. Die sind günstiger und sollen nochmal für mehr Stimmung sorgen.
1: Verkehr.
0: Ach, das sieht doch bisher alles ganz relaxed aus. Nichts Größeres zu sehen, ihr habt Pfeilfahrt.
1: Blitzer.
0: Da konnten wir bisher noch keinen entdecken. Wenn ihr aber einen gesehen habt, dann sagt uns gerne Bescheid. Klingelt durch unter der kostenlosen Studio-Hotline. Das ist die 0800 800 1069. Gute Fahrt euch.
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0: Ja, gestern konnten wir den Herbst schon mal so ein bisschen schnuppern. Heute ist es dann doch Gott sei Dank ein bisschen freundlicher. Da können wir uns auf 26 Grad freuen. Ein Mix aus Sonne und Wolken. Aber da machen wir uns auch nichts vor. Der ein oder andere Regenschauer kann heute immer mal wieder über Franken ziehen.
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4: Oh meine Güte, eieiei, hier liegt Beef in der Luft. Die erfolgreichste K-Pop-Band der Welt will den erfolgreichsten Musikpreis der Welt boykottieren. Warum und welche Rolle zwei Wörter bitte dabei spielen, das besprechen wir alles nach Tiffany Ares. Jetzt gibt's erstmal für euren Dienstag Harrison mit All the Things She Said.
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0: Dieser Streit bewegt gerade die komplette Musikwelt. Hallo, schön, dass ihr mit dabei seid. Energy am Morgen ist an. Klar, hier mit mir, Anna, guten Morgen. Und es geht um die wohl bekannteste K-Pop-Band, BTS. Sie wollen jetzt die Grammy-Verleihung boykottieren, also den wichtigsten Musikpreis der Welt. Warum? Das weiß unsere Popkultur-Profi-Maus, die Pia.
1: Los ging alles mit einer neuen Kategorie. Die Grammys wollten 2027 Asian Pop einführen, eine extra Rubrik eben für Musik aus Asien. Hintergrund, so sollte keine Stimme und auch keine Gemeinschaft vergessen werden. Also eigentlich wirklich was Gutes, aber die Jungs von BTS sehen das eben anders. Ihr Argument, sie lehnen eine Einteilung nach Region und Sprache ab. Warum muss es hier extra eine Kategorie dafür geben, zumal sie ja auch auf Englisch singen?
0: Okay, die Grammys überlegen jetzt, die Kategorie wieder zu entfernen. Wer ist denn jetzt hier im Recht, Pia?
1: Ich verstehe das Argument von BTS so halb, denn sie könnten natürlich trotzdem in den vier Hauptkategorien nominiert werden. Und Asian Pop ist ja vielleicht auch sein eigenes Genre, genauso wie Latin. Und für Latin gibt es halt auch ganz, ganz viele eigene Kategorien. Deswegen verstehe ich das so halb, aber ich fände es wirklich krass, wenn die Grammys die Kategorie direkt wieder abschaffen, denn damit würden wir sehen, wie viel Einfluss BTS einfach wirklich haben.
0: Oh ja, das bleibt auf jeden Fall spannend. Die Grammy-Nominierung gibt es dann im November und die Verleihung ist dann im Februar 2027. Also bis dato ist noch ein bisschen Zeit, können Sie sich noch drauf einigen. Bis dahin kann noch einiges passieren und wir hören jetzt erstmal Janie und Tami Impala mit Dracula hier auf Energy.

Wir haben natürlich immer die besten neuen Hits für euch. Weiter geht's hier mit Nico Santos. Der kann ja nicht nur Musik machen, sondern der ist jetzt auch an einem Buch dran beteiligt. Gemeinsam mit den Fußballern Jonathan Tah, David Raum oder auch Musica Montez. Ich schau mal nach. Mutig. Mut hat viele Gesichter. So soll das Buch heißen. Auch dieses Jahr schon im September rauskommen. Na, da sind wir doch mal gespannt. Jetzt gibt's ihn erstmal für uns auf die Ohren mit Why Don't You Stay auf Energy. Immer die besten neuen Hits. Schönen guten Morgen.

0: Jetzt wird's richtig mausig.
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0: Hallo, schönen guten Morgen. Wünschen wir euch Energy am Morgens an. Hier mit mir, Anna, guten Morgen. Und Netflix hat jetzt offiziell bestätigt, Kaulitz und Kaulitz bekommt eine vierte Staffel. Na, das ist doch was Feines. Auf Instagram gibt es jetzt ein kurzes Video mit der Info, Staffel 4 kommt. Wundert ehrlich gesagt auch keinem. Also ich meine, die Show mit Bill und Tom von Tokyo Hotel war wochenlang auf Platz 1 der Streaming-Charts. Und es wird auch jetzt schon gedreht. Wenn wir Glück haben, gibt es die neuen Folgen dann auch schon nächstes Jahr. Ich muss sagen, auch Staffel 3 hat mir unfassbar gut gefallen. Ich fand es mal eine ganz andere Dynamik, ne, zwischen den Zwillingen und auch die Streitigkeiten. War mal interessant, war nicht nur Happy Life, sondern man konnte mal richtig schön in die Tiefe reingehen. Wir machen jetzt weiter mit Musik. Teddy Swims, Mr. Know It All auf Energy. Immer die besten.

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5: So, bevor wir losziehen, Laurenz, was müssen wir wissen?
6: Ja, Anna, und da schauen wir doch direkt mal ganz kurz hier bei uns ins Langseebad in Nürnberg. Da gibt es jetzt nämlich zumindest wieder so ein kleines bisschen Entspannung. Das war ja gesperrt, weil es da zu viele Algen gab. Jetzt sind die ersten Bereiche wieder offen. Baden ist da aber weiterhin nicht wirklich drin. Trotzdem gehen offenbar immer wieder Leute trotz der Sperrung ins Wasser. Und jetzt bleibt abzuwarten, ob die Verantwortlichen daraus irgendwelche Konsequenzen ziehen. Ja, dann große Überraschung, ist die Ernte bei uns in Deutschland dieses Jahr bis jetzt noch nicht so gut gelaufen. Der Bauernverband sagt, das hat natürlich mit der langen, heißen und trockenen Zeit zu tun. Weil die Landwirte aber auch immer mehr Kosten haben, bräuchte man jetzt nochmal Hilfe. Ja, dann hat ChatGPT jetzt einen rausgeballert. Da gibt es jetzt nämlich eine komplett neue Version, und zwar für Jugendliche. ChatGPT for Teens heißt das Ganze. Da sollen alle zwischen 13 und 17 nochmal besonders vor bestimmten sensiblen Inhalten geschützt werden. Und

0: wenn man Fragen in Sachen Schule hat, dann wird automatisch nicht mehr alles für einen fertig gemacht. Das Ding ist, ChatGPT will auch selber erkennen, ob gerade jemand schreibt, der noch minderjährig ist. Und das soll allein anhand der Fragen klappen. Und dann schaltet sich automatisch die Teen-Version an.
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0: Ach, das sieht doch bisher alles ganz relaxed aus. Nichts Größeres zu sehen, ihr habt Pfeilfahrt.
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0: Da konnten wir bisher noch keinen entdecken. Wenn ihr aber einen gesehen habt, dann sagt uns gerne Bescheid. Klingelt durch unter der kostenlosen Studio-Hotline. Das ist die 0800 800 1069. Gute Fahrt euch.
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0: Jetzt kann ich aber ganz kurz die Zeit nutzen und nochmal was Privates erzählen. Und zwar bin ich ein hobbymäßiger Freizeitgärtner. Und mir ist es tatsächlich den ganzen Sommer über gelungen, mein Basilikum frisch zu halten. Und gestern, als wir diese Herbstluft schon schnuppern mussten, da habe ich gedacht, okay, jetzt ist rum, jetzt geht er ein. Aber ich habe gesehen, als ich jetzt gerade das Wetterradar gecheckt habe, der Sommer ist so ein bisschen zurück. Wir können uns heute wieder auf Topwerte bis zu 26 Grad freuen. Ab und zu kommen auch mal ein Wölkchen vorbei und der ein oder andere Regenschauer. Aber immerhin sind heute 6 Stunden Sonne drin.
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4: Und wir haben hier am Dienstagmorgen eine ganz besondere Zahl für euch, was 55% regelmäßig im Auto machen und wieso das besorgniserregend sein kann, das besprechen wir alles nach Milo. Jetzt gibt's erstmal den Sommerhit 2026 überhaupt, Shakira Burner Boy mit Dai Dai.
5: Hilf

0: Fühlt ihr euch auch gerade so aggro im Auto? Hallo, Energy am Morgen ist an, hier mit mir, Anna, guten Morgen und Jakob.
1: Hallo.
0: Es gibt neue Zahlen aus dem Straßenverkehr. Die Aggressivität, die steigt.
1: Ja.
0: Jakob, du hast mal drei Zahlen für uns.
1: Also 47% der Autofahrenden drängeln proaktiv, um schneller voranzukommen.
0: Mhm.
1: 43% auf dem Rad erzwingen hin und wieder mal die Vorfahrt.
0: Mhm.
1: Und 55% haben angegeben, sich sofort abreagieren zu müssen, wenn sie sich über andere Leute im Auto ärgern.
0: Boah, ich habe auch Mädels bei mir im Freundeskreis, die haben eine Aggression. Also Mausi wird auf einmal wirklich richtig zum Teufel am Steuer. Wo kommt diese Aggressivität her? Was stresst euch denn?
2: Mich nervt es richtig im Stadtverkehr, wenn Autos von rechts überholen und allgemein, wenn die irgendwie so viel zu schnell rasen.
3: Gerade auch Leute, die im Straßenverkehr denken, sie können sich alles erlauben. Sei es Fußgänger, sei es Radfahrer, auch Autofahrer genauso.
4: Oder halt die mit dem E-Scooter, ne? Die dann durch die Gegend fahren und gar nicht darauf achten. Sei es mit dem Auto, sei es einfach, wenn man da als Fußgänger unterwegs ist.
0: Oh, E-Scooter.
1: Ja, auf dem Gehweg gerade. Mit Schallgeschwindigkeit.
0: Am besten zu viert. Auf einem E-Scooter.
1: Genau.
0: Das ist immer super.
1: Ja.
0: Aggressivität im Straßenverkehr. Was stresst euch?

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1: Und da sollte jetzt die liebe Denise in der Leitung sein. Guten Morgen.
2: Ja, hallo, guten Morgen.
1: Hallo, hier sind Anna und Ben für dich. Wir spielen eine Runde Stadt, Land, Energy. Und hier ist erstmal dein Buchstabe.
0: D.
1: Ja, na das ist ja Schicksal. D wie Denise.
2: Ja, Denise, ja.
1: Das ist schon mal vielversprechend. Pass auf, das ist dein Buchstabe. Du hast mit dem Buchstaben D 30 Sekunden, brauchst 5 richtige Antworten in den verschiedenen Kategorien. Hast du mal keine Antwort, ist das gar nicht so schlimm. Du schreist einfach ganz schnell weiter und Anna denkt sich eine neue Kategorie aus. Hauptsache 5 richtige Antworten sind am Ende da.
2: Ja, okay.
1: Denise ist bereit, Anna ist bereit. 30 Sekunden starten jetzt.
3: Ein Tier mit D.
2: Ein Dromadär.
3: Das kommt aufs Brötchen.
2: Passe.
1: Weiter.
3: Damit kannst du bezahlen.
2: Drachme.
3: Etwas Teures.
2: Dollar.
3: Ein Filmtitel mit D.
2: Dora, der Film. Also der
1: ja.
3: Und ein Roadtrip-Ziel.
2: Düsseldorf.
3: Ja, klar.
1: Lass doch einen Roadtrip machen nach Düsseldorf. Liebe Denise, Gratulation, du hast gewonnen.
2: Oh, danke. Echt?
3: Ihr wollt auch mal mit uns zocken wie Denise? Dann einfach jetzt anmelden auf energy.de für Stadt,

0: Es ist gefühlt das Nationalessen der Deutschen und wir regen uns einfach nur noch auf. Ja. Hallo Energy Morgens an, hier mit mir Anna, guten Morgen, und Jakob. Hi. Es geht ums Thema Döner. Du hattest gestern keine gute Erfahrung.
1: Ich habe das erste Mal in meinem Leben, man muss es wirklich so sagen, einen schlechten Döner gegessen, dass ich das erleben muss. Ja. Meine Family hat mir einen Döner mitgebracht. Ja. Ich weiß auch bis heute nicht, wo die den aufgegabelt haben, an welchem Stand, ja, keine Ahnung. Ja. Sah von außen ganz normal aus, ne? Normal Fleisch, normal Brot. Aber dann beim Essen habe ich gemerkt, da stimmt was nicht. Also da ist Gemüse drin, sowas wie Möhre, auch in so Scheiben reingeschnitten.
0: Nein.
1: Nicht so Raspel, sondern richtig so Scheiben. Kartoffel war drin.
0: Nein.
1: Und das Allerschlimmste, Currysoße. Also so indisch angehaucht. Und ich dachte im Moment so, was ist das? Und beim Essen, es war so enttäuschend, ja, es blieb nicht dieser typische, du kennst es, dieser Dönergeschmack, ja, einfach. So diese Mischung aus, oh, super lecker, also, fettig, oh, da war gar nichts,
0: Jakob,
1: kein
0: Gefühl.
1: Jakob, ich
0: kann das 100% nachvollziehen, da blutet wirklich mein kleines Dönerherz. Ich verstehe das nicht, und das geht jetzt an die ganzen Dönerständenbesitzer, warum ihr da rumexperimentiert. Ja. Lasst den Döner doch so bleiben, wie er ist. Ich will keinen Schnitzeldöner, ich will keinen Oktopusdöner, ich möchte keine Currysoße in meinem Döner. Auch so selbstgemachte Brote, meistens ungeil. Ja. Können wir nicht einfach alles so lassen, wie es ist?
1: Ja.
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0: In wenigen Minuten ist es 7:30.
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7: Laurenz, wir reden heute früh mal wieder über...
8: Ja, mal wieder über Waldbrände. Diesmal geht's aber in eine ganz andere Richtung. Und zwar soll in Erlangen künftig die KI dabei helfen, Waldbrände schneller zu erkennen. Dafür überwachen dann Kameras den Tenloher Forst und eine KI checkt dann rund um die Uhr die Bilder auf Rauch. Und wenn sie dann tatsächlich einen Brand entdeckt hat, dann könnte die Feuerwehr direkt alarmiert werden, inklusive der genauen Koordinaten. Und gerade bei dieser Trockenheit, die wir die letzten Tage hatten, wäre das super wichtig, denn gerade bei Waldbränden zählt wirklich jede Minute. Dann habe ich gute Nachrichten von unseren Flüssen für euch. Da waren ja zuletzt die Pegelstände richtig niedrig. Das könnte sich jetzt in einigen Regionen aber wieder ändern. Zum Beispiel beim Rhein. Das Wasserstraßen- und Schifffahrtsamt vor Ort sagt jetzt nämlich, in NRW dürfte das Wasser die nächsten Tage wieder ansteigen. Und damit könnten die ersten Schiffe dann wieder losdüsen. Viele Fähren über den Rhein werden aber nach wie vor noch nicht wieder unterwegs sein. Und dann habe ich noch richtig tolle Nachrichten heute Morgen fürs Handwerk. Immer mehr junge Leute entscheiden sich dann nämlich für eine Ausbildung. Die Zahlen steigen jetzt schon das 4. Jahr in Folge. Ein Grund dafür ist, dass viele im Handwerk einen sicheren Job sehen, der nicht so schnell von der KI ersetzt werden kann. Und wer da noch einen Job sucht, es gibt noch tausende freie Ausbildungsplätze.
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8: Ach, das sieht doch bisher alles ganz relaxed aus. Nichts Größeres zu sehen, ihr habt Pfeilfahrt.
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8: Da konnten wir bisher noch keinen entdecken. Wenn ihr aber einen gesehen habt, dann sagt uns gerne Bescheid. Klingelt durch unter der kostenlosen Studio-Hotline. Das ist die 0800 800 1069. Gute Fahrt euch.
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8: Wenn man jetzt gerade hier bei uns in Nürnberg aus dem Fenster guckt, dann sieht das alles noch ziemlich grau aus. Aber ich sag euch eins, das wird alles noch aufhellen. 6 Stunden Sonne sind da nämlich heute drin. Das alles bei 26 Grad. Aber, und das sei auch immer dazu gesagt, der ein oder andere Regenschauer wird heute nicht ausbleiben.
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12: Und wir haben einen richtig heißen Tipp für euch. Es gibt einen Rihanna-Song, den kennt kaum jemand. Dabei ist er vor allem bei einer ganz besonderen Sportart weit verbreitet. Worum es geht, hört ihr alles nach Kamerad. Jetzt erstmal eine Runde Need Your Love von Runway Pub.

Hier gibt es einen Rihanna-Song, den kaum einer kennt, aber sehr wichtig für eine ganz bestimmte Sportart ist. Hallo, Energy am Morgen ist an, hier mit mir, Anna. Guten Morgen. Ich bin ja nicht nur hier im Radio aktiv, sondern habe ja auch noch ein zweites großes Hobby, mein Pole Dance. Mache ich schon seit ein paar Jahren, war mal richtig in einem Verein. Jetzt switche ich immer mal wieder und es gibt einen Song, der ist absolut perfekt dafür. Von Rihanna, auffällig oft in so einer Pole-Dance-Playlist, muss man sagen. Aber da könnt ihr euch vorstellen, ein bisschen Kopfkino fühlt man sich auch ordentlich. 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

Und weiter geht's hier mit einem absoluten Energy-Hit, der für mich wirklich in jede Playlist gehört. Katy Perry mit Teenage Dream kam ja 2010 raus. Und das Lied beschreibt so ein bisschen dieses, ja, man ist mit dem richtigen Partner zusammen, man fühlt sich frei, man hat so dieses Teenager-Gefühl und bleibt einfach irgendwie einem immer ein bisschen Kind. Absolut geiles Ding, schön zum laut aufdrehen, natürlich hier für euch auf Energy.

0: Hallo, schönen guten Morgen. Energy am Morgen ist an, hier mit mir, Anna. Guten Morgen. Seit einem Monat läuft ja die Odyssee im Kino. Über $1 Milliarde hat der Film mittlerweile eingespielt. Mein Kollege Ben liebt ja die griechische Mythologie, sein absolutes Lieblingsthema. Und er weiß, wo wir sie auch im Alltag finden.
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2: Überall lauert die griechische Sagenwelt. Beispiel Autokauf. Holt man sich unwissend einen Renault Clio zum Beispiel, kauft man den Namen einer griechischen Muse. Oder einen VW Phaeton. Zack, fährt man im Sohn des Himmelsgottes Helios rum. Mm. Wenn ihr ein Paket bekommt, dann nicht unwahrscheinlich direkt vom griechischen Götterboten höchstpersönlich. Und zwar von Hermes. Ah. Selbst Kaffee kann man ohne Sagenwelt nicht mehr kaufen. Denn auf der Starbucks-Tasse im Symbol ist eine Sirene abgebildet. Die stammt natürlich aus der griechischen Mythologie.
0: Ey, ich finde das so spannend, wo überall griechische Mythologie hier im Alltag versteckt ist. Wenn ihr noch mehr Beispiele habt, dann immer gerne her, damit lernen wir alle was dazu. Einfach anrufen oder auch eine WhatsApp schicken. Jetzt geht's weiter mit Bebe Rexha, New Religion auf Energy. 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

0: Deutschland wird einfach immer aggressiver. Ja, morgens an. Hier mit mir, Anna. Guten Morgen, Gabriel. Okay, Moin. Welches Thema kommt jetzt? Es geht um Aggressivität im Straßenverkehr. So. Haben jetzt neue Studien gezeigt, wir werden einfach immer mehr aggro.
1: Ist so.
0: Ich muss ja für meinen Teil sagen, ich würde von mir behaupten, dass ich relativ human im Auto, beim Autofahren bin. Dass ich mir denke, na, auf die 10 Minuten kommt es jetzt auch nicht an. Ich muss mich jetzt nicht hetzen und auch hupen. Ich bin keine Huperin.
1: Nee, um Gottes Willen. Ich bin neulich mit dir gefahren, Anna, das stimmt, das kann ich auch bestätigen. Aber ich muss auch sagen, ich merke das auch. Ich bin ja zum Großteil Fußgänger. Mhm. Ja. Mhm. Und ich merke, dass

0: schon. Und das regt mich richtig auf, obwohl ich eigentlich ein tiefenentspannter Mensch bin. Aber das regt mich richtig auf, wenn ich über einen Zebrastreifen laufe, dass mir wirklich die Autofahrer quasi schon, die fahren so nah an diesen Zebrastreifen dran, dass ich quasi darüber rennen muss, weil sie nicht die 3 Sekunden warten können, bis ich entspannt da mal rübergelaufen bin.
1: Findest
0: oder die fahren
1: du?
0: Auch einfach über den Zebrastreifen drüber, ob ich da stehe oder nicht. Aber das ist doch mein Zebrastreifen in dem Moment.
1: Was? Das würde ich zum Beispiel gar nicht so unterschreiben. Also als Autofahrerin habe ich immer die Perspektive, könnt ihr jetzt mal laufen?
0: Nee.
1: Entweder könnt ihr jetzt mal laufen, ihr steht da 100 Jahre.
0: Es
1: oder
0: reicht. Wir leben in Angst und Schrecken, Anna.
1: Ihr Fußgänger und auch Fahrradfahrer, ihr lauft und fahrt einfach ohne zu gucken.
0: Was willst du denn einfach jetzt von uns? Entweder stehen wir zu lange für dich da, weil wir in Angst und Schrecken leben, oder wir laufen einfach und dann passt es dir aber auch nicht. Also entscheide dich bitte.
1: Ja, also richtig gucken, und ich glaube, wir müssen alle ein bisschen mehr aufeinander Obacht geben und ein bisschen versuchen, weniger aggro zu sein. Durchatmen.
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12: So, Update-Time. Laurenz, was gibt's Neues?
13: Ja, Ben, hier bei uns am Nürnberger Hauptbahnhof, da hat gestern ein vergessener Koffer für ganz schön viel Aufregung gesorgt. In einem Regionalexpress auf Gleis 5 stand nämlich das herrenlose Gepäckstück zwischen zwei Sitzen. Die Polizei hat darauf den kompletten Zug geräumt und den Bereich abgesperrt. Sogar der Entschärfungsdienst kam. Am Ende dann aber die Entwarnung, im Koffer waren nur Klamotten und Alltagszeug drin. Dann sind ja die Pegelstände bei vielen Flüssen zuletzt super niedrig gewesen. Das könnte sich jetzt in einigen Regionen aber wieder ändern, zum Beispiel beim Rhein. Das Wasserstraßen- und Schifffahrtsamt vor Ort sagt, in NRW dürfte das Wasser die nächsten Tage wieder ansteigen. Damit könnten dann erste Schiffe wieder fahren. Viele Fähren über den Rhein werden aber wohl noch nicht wieder unterwegs sein. Und in gut einem Monat spielt wieder unser

0: unsere Fußballnationalmannschaft dann zum allerersten Mal mit unserem neuen Bundestrainer Jürgen Klopp. Und für das erste Heimspiel gegen Griechenland sind auch schon alle Tickets weg. Gespielt wird ja in Augsburg. Und da gibt es dann seit langem mal wieder Stehplätze. Die sind günstiger und sollen nochmal für mehr Stimmung sorgen.
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0: Da ist gerade was reingekommen und zwar direkt von der A6 Nürnberg Richtung Heilbronn zwischen Nürnberg-Langwasser und dem Kreuz Nürnberg Süd. Da hat es nämlich gekracht und da sind jetzt zwei Spuren blockiert. Ansonsten kommt ihr aber überall gut durch.
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0: Und da haben wir auch den ersten, den hat Ines gerade gemeldet. Und zwar stehen sie ja gerade in Nürnberg in der Worzeldorfer Hauptstraße. Habt ihr noch einen weiteren Blitzerstau oder einen Unfall gesehen? Dann wisst ihr, was zu tun ist. Klingelt einfach mal ganz kurz durch. 0800 800 1069. Gute Fahrt euch.
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0: Ja, legen wir die Karten auf den Tisch. Raus mit der Wahrheit. Es ist nun mal so, in knapp 2 Wochen am 1. September, da ist ja schon der meteorologische Herbstanfang. Und gestern, da konnte man die Herbstluft ja auch wirklich schon schnuppern. Heute ist es da schon wieder deutlich entspannter. 26 Grad bis zu 6 Stunden Sonne. Aber auch der ein oder andere Regenschauer zieht nochmal über Franken rüber. Und heute Abend kann es dann auch gewittern.
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5: Und einen fantastischen Mittwoch wünschen wir euch. Und jetzt ist es raus. Wir wissen, was ihr im Auto macht, obwohl es eigentlich komplett verboten ist. Jede und jeder zweite von uns ist regelmäßig dabei. Worum es geht, hört ihr alles ausführlich nach Dermot Kennedy. Jetzt erstmal ein bisschen was Entspanntes. Olivia Dean mit So Easy.

0: hier brauchen wir heute Morgen alle. Energy am Morgen ist an, hier mit mir, Anna, guten Morgen, und Jakob. Ganz ehrlich, wer fühlt sich gerade schön aggressiv, schön aggro? Neue Zahlen zeigen, gerade im Straßenverkehr ist die Aggressivität ordentlich gestiegen. Jakob, du hast mal drei Beispiele aus der Studie für uns.
1: Ja, also jeder zweite Autofahrer drängelt regelmäßig. Ein Drittel schert nach dem Überholen absichtlich so dicht ein, dass der hinter mir dann bremsen muss.
0: Oh, das ist voll gefährlich auch, ja.
1: Und auch auf dem Rad ist man nicht schuldlos, muss man sagen. Ja, fast jeder zweite überholt Autos verkehrswidrig oder schlängelt sich einfach so durch den Verkehr.
0: Also E-Scooter und Fahrradfahrer. Da denke ich mir so oft, könnt ihr vielleicht doch noch mal kurz gucken und nicht einfach fahren. Was stresst euch denn so?
2: Ich sag jetzt mal auch gerade die Baustellen während der Ferienzeit. Ne? Oh. Also da denken ja immer alle, sie können jetzt 10 Baustellen gleichzeitig aufmachen. Ja. Und schon steht man da als, ich sag jetzt mal, normaler Mensch, der arbeiten geht und kommt nicht zur Arbeit oder braucht länger oder wie auch immer.
3: Oder halt die mit dem E-Scooter, ne? Die dann durch die Gegend fahren und gar nicht darauf achten. Sei es mit dem Auto, sei es einfach, wenn man da als Fußgänger unterwegs ist.
2: Ja, wenn man sich an die Verkehrsregeln hält, dann ist es eigentlich ganz okay. Aber es gibt halt viele, die sich mehr rausnehmen, als sie durften.
0: Ja, ich finde halt immer so interessant, jeder denkt ja, der jeweils andere ist immer schuld.
1: Ja, ja, ich sag mal so, die Selbsteinschätzung ist im Verkehr schlecht.
0: Fahrradfahrer regen sich über Autofahrer auf.

Autofahrer, über Fußgänger und Fahrradfahrer. Aggressivität im Straßenverkehr, ein Riesenthema. Was stresst euch denn und wie kommt ihr vielleicht auch ein bisschen runter? Ruft an oder schickt eine WhatsApp. Jetzt geht's weiter mit Fever Dream von Alex Ron. Schönen Mittwoch euch auf Energy.

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0: Na, aber schön, dass ihr mit dabei seid. Energy am Morgen ist an. Hier mit mir, Anna, guten Morgen. Und Quizmaster Jakob.
2: Hallo.
0: Hat eine Behauptung, wir müssen rätseln, Fakt oder Fake?
2: Wer ein Blasinstrument spielt, schnarcht weniger. Fakt oder Fake?
0: Boah, weiß ich nicht. Ich habe mal ein bisschen Schlagzeug gespielt. Lernt
2: das
0: ja gerade auch ein bisschen die Ukulele, genau. Unser Redakteur Gabriel hat ja mal, war das die Trompete? Ich glaube Trompete. Der war mal in so einem Orchester drin. Und ich glaube, der schnarcht nicht, meine ich.
2: Hast du mal bei ihm gepennt?
0: Nee, aber aus Erzählungen. Ich glaube wahrscheinlich, weil du wirklich also so gut irgendwie mit Atemwegen und deine Atmung unter Kontrolle hast, ich könnte mir vorstellen, dass es ein Fakt ist.
2: So, wer ein Blasinstrument spielt, schnarcht weniger, ist ein...
0: Fakt.
2: Ja, oder halt auch nicht mehr so laut, das gibt's auch. Denn durch das Instrumentspielen wird die Atemmuskulatur trainiert. Und da ist es dann egal, ob es eine Flöte ist, eine Trompete oder ein Didgeridoo zum Beispiel.
0: Was ist denn das? Ein Didgeridoo?
2: Ja, das ist aus Australien.
0: Das hast du dir doch ausgedacht.
2: Na, google mal Didgeridoo.
0: Ich spiele das gute alte, wie heißt das, Fangott?
2: Ah ja.
0: War das Waldhorn.
2: Na.
0: Jetzt geht's weiter für euch. Oh, geiles Ding. Mr. Props und Raves. Jetzt hier auf Energy. Immer die Besten. Einen schönen guten Morgen.

hallo, schön, dass ihr mit dabei seid. Energy am Morgen ist an, hier mit mir, Anna, guten Morgen. Wir haben Urlaubsländer rausgefunden, wo euch besonders viele Deutsche begegnen. Auf Platz 10 ist Spanien. Weiß ich nicht, irgendwie hatte ich das Gefühl, ich komme ja gerade aus Spanien, war ja auf Kurzurlaub, das Gefühl, jede dritte Person da Deutsch war. Griechenland auf Platz 6, Italien auf der 5 und die Top 3 der Urlaubsländer, wo euch besonders viele Deutsche begegnen, sind Niederlande,

Kroatien und am häufigsten ist es in Österreich. Ich spiele gerne für mich immer ein Spiel im Urlaub, um herauszufinden, wer ist denn Touri? Wer kommt denn hier auch aus Deutschland? Und Indiz Nummer 1 ist klar, die Liege reservieren. Also das können wir Deutschen ja besonders gut. Das lieben wir ja. Und Punkt 7 erstmal schön, Harald und Sabine komplett

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3: Kurz vor 8:30.
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3: So, bevor wir losziehen, Laurenz, was müssen wir wissen?
12: Ja, Anna, und da schauen wir doch direkt mal ganz kurz hier bei uns ins Langseebad in Nürnberg. Da gibt es jetzt nämlich zumindest wieder so ein kleines bisschen Entspannung. Das war ja gesperrt, weil es da zu viele Algen gab. Jetzt sind die ersten Bereiche wieder offen. Baden ist da aber weiterhin nicht wirklich drin. Trotzdem gehen offenbar immer wieder Leute trotz der Sperrung ins Wasser. Und jetzt bleibt abzuwarten, ob die Verantwortlichen daraus irgendwelche Konsequenzen ziehen. Ja, dann große Überraschung. Ist die Ernte bei uns in Deutschland dieses Jahr bis jetzt noch nicht so gut gelaufen? Der Bauernverband sagt, das hat natürlich mit der langen, heißen und trockenen Zeit zu tun. Weil die Landwirte aber auch immer mehr Kosten haben, bräuchte man jetzt nochmal Hilfe. Ja, dann hat ChatGPT jetzt einen rausgeballert. Da gibt es jetzt nämlich eine komplett neue Version und zwar für Jugendliche. ChatGPT for Teens heißt das Ganze. Da sollen alle zwischen 13 und 17 nochmal besonders vor bestimmten sensiblen Inhalten geschützt werden. Und wenn man Fragen in Sachen Schule hat, dann wird automatisch nicht mehr alles für einen fertig gemacht. Das Ding ist, ChatGPT will auch selber erkennen, ob gerade jemand schreibt, der noch minderjährig ist. Und das soll allein anhand der Fragen klappen. Und dann schaltet sich automatisch die Teen-Version an.
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12: Da haben wir was von der A6 Nürnberg Richtung Heilbronn zwischen Nürnberg-Langwasser und dem Kreuz Nürnberg Süd. Da sind nach einem Unfall zwei Spuren blockiert. Sonst sieht's aber überall gut aus. Ihr habt freie Fahrt.
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12: Da haben wir gerade keinen. Wenn ihr aber einen gesehen habt, dann klingelt doch einfach mal ganz kurz durch. Hier direkt bei uns im Studio unter der kostenlosen Studio-Hotline. Das ist die 0800 800 1069. Gute Fahrt.
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12: 26 Grad erreichen wir heute in der

0: gibt's das alles bei so einem Mix aus Sonne, Wolken und Regen. Aber was heißt denn das jetzt für die Grillsaison? Ist die vorbei oder bleibt die noch ein bisschen? Das habe ich euch gefragt. Und daraufhin hat sich Tina gemeldet.
1: Wenn es draußen schlechtes Wetter ist und ich voll Bock auf Grillen habe, dann grille ich draußen und esse einfach drin.
0: Das ist auch mein Mantra, und zwar für heute und die nächsten Tage. Morgen ist es auch relativ freundlich, 25 Grad. Und da auch wieder dieser Mix aus Sonne, Wolken und dem ein oder anderen Regenschauer.
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3: Ja, und wir freuen uns. Schön, dass ihr mit dabei seid und mitredet.
5: Ich habe gerade gehört, Aggression im Auto. Dafür gibt es ein schönes Wort. Das heißt Autotourette. Und ich muss zugeben, ich habe auch Autotourette. Ich schimpfe dann auch vor mich hin. Euch liebe Grüße.
3: Das war die liebe Peggy. Werdet ihr aggro im Straßenverkehr? Schickt uns gerne auch eine WhatsApp und wir schicken etwas Ruhe und etwas Kraft. Mit den Energy Hits Kygo Khalid Griffin. Save my love.

0: Streit bewegt gerade die komplette Musikwelt. Hallo, schön, dass ihr mit dabei seid. Energy am Morgen ist an. Klar, hier mit mir, Anna, guten Morgen. Und es geht um die wohl bekannteste K-Pop-Band, BTS. Baby, I just Sie wollen jetzt die Grammy-Verleihung boykottieren, also den wichtigsten Musikpreis der Welt. Warum? Das weiß unsere Popkultur-Profi-Maus, die Pia.
1: Los ging alles mit einer neuen Kategorie. Die Grammys wollten 2027 Asian Pop einführen, eine extra Rubrik eben für Musik aus Asien. Hintergrund, so sollte keine Stimme und auch keine Gemeinschaft vergessen werden. Also eigentlich wirklich was Gutes, aber die Jungs von BTS sehen das eben anders. Ihr Argument, sie lehnen eine Einteilung nach Region und Sprache ab. Warum muss es hier extra eine Kategorie dafür geben, zumal sie ja auch auf Englisch singen?
0: Okay, die Grammys überlegen jetzt, die Kategorie wieder zu entfernen. Wer ist denn jetzt hier im Recht, Pia?
1: Ich verstehe das Argument von BTS so halb, denn sie könnten natürlich trotzdem in den 4 Hauptkategorien nominiert werden. Und Asian Pop ist ja vielleicht auch sein eigenes Genre, genauso wie Latin. Und für Latin gibt es halt auch ganz, ganz viele eigene Kategorien. Deswegen verstehe ich das so halb, aber ich fände es wirklich krass, wenn die Grammys die Kategorie direkt wieder abschaffen, denn damit würden wir sehen, wie viel Einfluss BTS einfach wirklich haben.
0: Oh ja, das bleibt auf jeden Fall spannend. Die Grammy-Nominierung gibt es dann im November und die Verleihung ist dann im Februar 2027. Also bis dato ist noch ein bisschen Zeit, können Sie sich noch drauf einigen. Bis dahin kann noch einiges passieren und wir hören jetzt erstmal Jennifer Lopez und David Guetta mit Save Me Tonight. 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

natürlich immer die besten neuen Hits für euch. Weiter geht's hier mit Ariana Grande, Hate That I Made You Love Me. Und ich habe mich gerade mal so ein bisschen reingelesen, worum geht's eigentlich in dem Song? Es geht um die schmerzhafte Komplexität, also beziehungsweise so ein innerer Konflikt, wenn man realisiert, oh, die Person empfindet doch ein bisschen mehr für mich, als ich für sie. Die Person gegenüber ist total verknallt und hat sich irgendwie emotional schon gebunden und man hat irgendwie so ein Schuldgefühl, man bedauert das eher. Also, ja, sorry, dass du dich halt in mich verliebt hast, aber ich kann das irgendwie nicht so ganz erwidern. Oh weia. Hate That I Made You Love Me jetzt hier auf Energy.

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0: Hallo, schönen guten Morgen. Wünschen wir euch Energy am Morgens an. Hier mit mir, Anna, guten Morgen. Und Netflix hat jetzt offiziell bestätigt, Kaulitz und Kaulitz bekommt eine vierte Staffel. Na, das ist doch was Feines. Auf Instagram gibt's jetzt ein kurzes Video mit der Info, Staffel 4 kommt. Wundert ehrlich gesagt auch keinem. Also ich meine, die Show mit Bill und Tom von Tokyo Hotel war wochenlang auf Platz 1 der Streaming-Charts. Und es wird auch jetzt schon gedreht. Wenn wir Glück haben, gibt es die neuen Folgen dann auch schon nächstes Jahr. Ich muss sagen, auch Staffel 3 hat mir unfassbar gut gefallen. Ich fand's mal eine ganz andere Dynamik, ne, zwischen den Zwillingen und auch die Streitigkeiten. War mal interessant, war nicht nur Happy Life, sondern man konnte mal richtig schön in die Tiefe reingehen. Wir machen jetzt weiter mit Tampa City und Self-Aware auf Energy. Immer die besten neuen Hits. No!

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14: Laurenz, wir reden heute früh mal wieder über...
15: Ja, mal wieder über Waldbrände. Diesmal geht's aber in eine ganz andere Richtung. Und zwar soll in Erlangen künftig die KI dabei helfen, Waldbrände schneller zu erkennen. Dafür überwachen dann Kameras den Tenloer Forst und eine KI checkt dann rund um die Uhr die Bilder auf Rauch. Und wenn sie dann tatsächlich einen Brand entdeckt hat, dann könnte die Feuerwehr direkt alarmiert werden, inklusive der genauen Koordinaten. Und gerade bei dieser Trockenheit, die wir die letzten Tagen hatten, wäre das super wichtig, denn gerade bei Waldbränden zählt wirklich jede Minute. Dann habe ich gute Nachrichten von unseren Flüssen für euch. Da waren ja zuletzt die Pegelstände richtig niedrig. Das könnte sich jetzt in einigen Regionen aber wieder ändern. Zum Beispiel beim Rhein. Das Wasserstraßen- und Schifffahrtsamt vor Ort sagt jetzt nämlich, in NRW dürfte das Wasser die nächsten Tage wieder ansteigen. Und damit könnten die ersten Schiffe dann wieder losdüsen. Viele Fähren über den Rhein werden aber nach wie vor noch nicht wieder unterwegs sein. Und dann habe ich noch richtig tolle Nachrichten heute Morgen fürs Handwerk. Immer mehr junge Leute entscheiden sich dann nämlich für eine Ausbildung. Die Zahlen steigen jetzt schon das vierte Jahr in Folge. Ein Grund dafür ist, dass viele im Handwerk einen sicheren Job sehen, der nicht so schnell von der KI ersetzt werden kann. Und wer da noch einen Job sucht, es gibt noch tausende freie Ausbildungsplätze.
0: Verkehr.
15: Nö, bis auf dieser größere Berufsverkehr, den wir halt nun mal in unseren Städten haben, ist nichts Größeres zu sehen. Ihr habt freie Fahrt und kommt gut durch.
0: Blitzer.
15: Nö, da ist gerade keiner zu sehen. Wenn ihr aber einen entdeckt habt, dann klingelt doch mal ganz kurz durch und sagt Bescheid. 0800 800 1069. Gute Fahrt euch.
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15: Es ist schon mal deutlich freundlicher als gestern. 26 Grad sind da heute drin und 6 Stunden Sonne. Aber, und das soll an dieser Stelle nicht unerwähnt bleiben, der ein oder andere Regenschauer wird heute wohl oder übel auch über Franken rüberziehen.
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4: Und weiter geht's hier durch euren Mittwoch. Jetzt habe ich auch gerafft, dass wir heute Mittwoch haben. Ich glaube, ich habe den halben Morgen gesagt, schönen Dienstag. Wir haben Mittwoch und natürlich auch wieder neue Musik für euch am Start. Gibt's gleich von Ira Star featuring Zayn, Heaven Baby. Bin ich mal selber gespannt. Jetzt starten wir erstmal rein mit Harrison, All the Things She Said. Schönen guten Morgen.

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Hallöchen, schön, dass ihr mit dabei seid. Energy am Morgen ist an. Hier klar mit mir, Anna, guten Morgen und mit brandneuer Musik. Ja, Menschen, die Anfang der 2000er geboren sind, unter anderem auch ich, hatten in ihrer Jugend eine Leidenschaft, die Band One Direction. Kennen wir alle. Und auch die Sängerin Ira Starr ist 2002 geboren, war riesengroßer Fan von der Band und hat jetzt einfach einen Song mit einem Bandmitglied, mit Zayn Malik gemacht. Also wie cool ist das denn? Früher Fan gewesen, jetzt machen sie zusammen Musik. Heaven Baby kriegt er jetzt hier ganz neu auf Energy. Immer die besten.

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4: Kurz vor 9:30.
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10: So, Update-Time. Laurenz, was gibt's Neues?
11: Ja, Ben, hier bei uns am Nürnberger Hauptbahnhof, da hat gestern ein vergessener Koffer für ganz schön viel Aufregung gesorgt. In einem Regionalexpress auf Gleis 5 stand nämlich das herrenlose Gepäckstück zwischen zwei Sitzen. Die Polizei hat darauf den kompletten Zug geräumt und den Bereich abgesperrt. Sogar der Entschärfungsdienst kam. Am Ende dann aber die Entwarnung, im Koffer waren nur Klamotten und Alltagszeug drin. Dann sind ja die Pegelstände bei vielen Flüssen zuletzt super niedrig gewesen. Das könnte sich jetzt in einigen Regionen aber wieder ändern, zum Beispiel beim Rhein. Das Wasserstraßen- und Schifffahrtsamt vor Ort sagt, in NRW dürfte das Wasser die nächsten Tage wieder ansteigen. Damit könnten dann erste Schiffe wieder fahren. Viele Fähren über den Rhein werden aber wohl noch nicht wieder unterwegs sein. Und in gut einem Monat spielt wieder unsere Fußballnationalmannschaft dann zum allerersten Mal mit unserem neuen Bundestrainer Jürgen Klopp. Und für das erste Heimspiel gegen Griechenland sind auch schon alle Tickets weg. Gespielt wird ja in Augsburg. Und da gibt's dann seit langem mal wieder Stehplätze. Die sind günstiger und sollen nochmal für mehr Stimmung sorgen.
1: Verkehr.
11: Nö, bis auf dieser größere Berufsverkehr, den wir halt nun mal in unseren Städten haben, ist nichts Größeres zu sehen. Ihr habt freie Fahrt und kommt gut durch.
1: Blitzer.
11: Nö, da ist gerade keiner zu sehen. Wenn ihr aber einen entdeckt habt, dann klingelt doch mal ganz kurz durch und sagt Bescheid. 0800 800 1069. Gute Fahrt euch.
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11: 26 Grad erreichen wir heute in der Spitze. Das ist alles bei so einem Mix aus Sonne, Wolken und Regen. Aber was heißt denn das jetzt für die Grillsaison? Ist die vorbei oder bleibt die noch ein bisschen? Das habe ich euch gefragt. Und daraufhin hat sich Tina gemeldet.
12: Wenn es draußen schlechtes Wetter ist und ich voll Bock auf Grillen habe, dann grill ich draußen und esse einfach drin.
11: Das ist auch mein Mantra und zwar für heute und die nächsten Tage. Morgen ist es auch relativ freundlich, 25 Grad und da auch wieder dieser Mix aus Sonne, Wolken und dem ein oder anderen Regenschauer.
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1: Und mit der Frage, wie viel kann man bei einem Döner falsch machen? Kollege Jakob sagt, ja, den schlimmsten Döner, das schlimmste Dönererlebnis aller Zeiten hört ihr hier noch vor 10. Wir machen jetzt weiter mit Tami Impala und Jenny und Dracula. Schönsten guten Morgen.

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Na, ab mit uns aber mal hier rein in den Mittwochvormittag. 10 Uhr haben wir es. Toll, dass ihr am Start seid. Hi, ich bin's, Felina, und wir machen hier gleich weiter in euren 10 Hits am Stück mit Peggy Gou und jetzt DJ Goya.

heute schon eine Grenze gesetzt. Das macht normalerweise einfach keinen Spaß, ne? Irgendwie ist man immer die Person, die dann am Ende auf den Deckel kriegt. Hey, warum bist denn du so kompliziert? Aber es ist super wichtig, um euren eigenen Frieden zu erhalten. Und genau um dieses Thema, ja, ein bisschen Support jetzt auch einfach beim Grenzen setzen, was ja so wichtig ist, bekommt ihr von Peggy Gu und Ira Star. Die haben einen Song drüber gemacht. Der heißt Woman. Jetzt für euch bei Energy. 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

0: künftig die KI dabei helfen, Waldbrände schneller zu erkennen. Dafür überwachen Kameras dann den Tenloer Forst und eine KI checkt dann die Bilder rund um die Uhr auf Rauch. Und wenn sie einen Brand entdeckt, dann könnte die Feuerwehr direkt alarmiert werden, inklusive der genauen Koordinaten. Und gerade bei dieser Trockenheit, die wir in den letzten Tagen hatten, wäre das natürlich richtig wichtig, denn gerade bei Waldbränden zählt wirklich jede Minute.
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2: Im Studio André Glatzel. Bundesjustizministerin Hubig will es Mietern leichter machen, ihre Wohnungen gegen Hitze zu schützen. Denkbar seien neue Regeln für den Einbau von Klimaanlagen oder Sonnenblenden, sagte sie der Rheinischen Post. Bisher gäbe es dabei rechtliche Hürden. Innenminister Dobrindt will die Kontrollen an den deutschen Grenzen um ein weiteres halbes Jahr verlängern. Das hat er jetzt der EU gemeldet. Brüssel kann aber noch widersprechen. Die Kontrollen sind als vorübergehendes Mittel gedacht, wurden aber bereits mehrfach verlängert, zuletzt bis Mitte September. Nach fast 30 Stunden Sperrung ist die A2 bei Kamen in NRW am Morgen wieder freigegeben worden. In der Nacht zu gestern war ein mit einem großen Kran beladener Schwertransporter nach einem Reifenplatzer umgekippt. Die Bergungsarbeiten waren laut Polizei kompliziert. Sorgen um Jamal Musiala. Der FC Bayern-Star ist beim Testspiel in Heidenheim erneut auf dem Platz zusammengebrochen. Ärzte behandelten ihn kurz, danach ging er benommen in die Kabine. Schon am Wochenende hatte Musiala im Test gegen Leipzig einen Schwächeanfall. Dahinter steckt offenbar eine Störung, bei der kurz das Bewusstsein weg ist.
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0: Das sieht soweit alles stabil aus. Freie Fahrt für euch.
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0: Nö, da ist gerade keiner zu sehen. Wenn ihr aber einen entdeckt habt, dann klingelt doch mal ganz kurz durch und sagt Bescheid. 0800 800 1069. Gute Fahrt euch.
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0: Bei uns in Franken erreichen wir heute Spitzenwerte bis zu 26 Grad und da ist wirklich echt alles mit dabei. Sonne, Wolken, Regen, heute Abend kann es dann sogar auch mal ein bisschen gewittern. Morgen dann ähnliche Temperaturen, 25 Grad. Da regnet es dann aber nur so ein bisschen am Vormittag und da können wir dann immerhin bis zu 8 Stunden die Sonne genießen.

0: Upsi, da haben wir wohl aus Versehen Gold hergestellt. Herzlich willkommen bei den Energy Nerd News. Ich bin's, Felina, und ich liebe ja so nerdigen Stuff. Und tatsächlich ist das vor kurzem passiert in der Wissenschaft. Da gucken wir jetzt mal gemeinsam rein. Ich mach's nicht zu kompliziert, aber da haben ForscherInnen aus Versehen Gold hergestellt. Das ist übrigens etwas, was Alchemisten über Jahrzehnte, über Jahrhunderte versucht haben. Gesagt haben, ey, das muss doch irgendwie gehen, dass wir das wertvollste Metall, das wir haben, herstellen können. Und es ging nicht. Und jahrelang hieß es, nee, es geht auch einfach rein physikalisch nicht. Und jetzt kommen die Leute von diesem Teilchenbeschleuniger CERN. Habt ihr vielleicht schon mal von gehört, ist ja in der Schweiz das Ding. Und da wollte man eigentlich was ganz anderes forschen. Nämlich einen ganz bestimmten Zustand kurz nach dem Urknall irgendwie erzeugen und dann daran so ein bisschen rumforschen. Und dabei, upsi-bupsi, wurde aus Versehen aus Blei Gold. So, und jetzt denkt ihr, ist ja krass, dann kann man das ja jetzt richtig viel herstellen. Einfach ist doch cool, dann haben wir ganz viel von diesem teuren, teuren Metall für uns und super. Nee, Momentchen. Also es geht da wirklich um winzigste Mengen. Dabei sind wirklich nur 29 Pikogramm Gold entstanden. Wie viel ist das? Das sind 29 Billionstel Gramm. Das ist eine Zahl, die kann ich mir gar nicht vorstellen, ja? Aber es ist wirklich super, super wenig. Und ja, die Goldkerne, die da erstellt wurden, die haben auch nur so einen Bruchteil von Mikrosekunden überlebt. Beim Aufprall sofort zerstört worden. Also es war nur für den Moment. Aber es geht. Die Alchemisten hatten recht. Und das ist doch schön. Das waren eure Energy Nerd News. Mit mir, Felina.
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Ich sag Howie, Kevin, Brian, AJ und Nick. Und ihr wisst sofort, ne, das sind doch die Backstreet Boys, dann seid ihr wahrscheinlich ein Millennial, ein 90er-Kind und habt auch schon damals die Backstreet Boys übertrieben geliebt. Und die beste Nachricht für euch kleine Millennial-Mäuse ist ja einfach, dass die Jungs weiterhin Musik machen. Ganz neue Single von denen, Bottle Up, habe ich jetzt für euch hier bei Energy. Immer die besten neuen Hits.

0: DJs in euren 10 Hits am Stück habe ich jetzt für euch an diesem Mittwochvormittag. Wir haben es 11 Uhr und gleich gibt's für euch aktuelle Single von Oliver Heldens hier in guten 10 Minuten. Und jetzt Kaigo, ich bin Felina. Tachi!
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0: Star-DJ seinem eigenen 10-jährigen Ich einen Tipp mit auf den Weg geben könnte, dann wäre es...
1: Yeah, like focus on the things that you believe in. Yeah, don't play too many video games.
0: Ja, konzentriere dich auf die Sachen, an die du glaubst und spiel nicht zu viele Videospiele. Und ich glaube, am Ende hat es auch alles sehr, sehr gut geklappt für ihn mit seiner Karriere. Denn mit 17 wurde der von einem anderen Energy-Star-DJ entdeckt, Tiësto. Und dann ging es ziemlich ab für ihn. Oliver Heldens habe ich jetzt für euch mit seiner aktuellen Single AEIOU bei Energy immer die besten neuen Hits.

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5: Mit Laurenz, hallo. Und wir schauen direkt mal auf das Langseebad hier bei uns in Nürnberg. Da gibt es jetzt zumindest mal wieder so ein kleines bisschen Entspannung. Nach der Sperrung wegen zu vieler Algen sind die ersten Bereiche jetzt nämlich wieder offen. Baden ist aber weiterhin nicht wirklich drin. Trotzdem gehen offenbar immer wieder Leute trotz der Sperrung ins Wasser. Jetzt bleibt abzuwarten, wie die Verantwortlichen darauf reagieren.
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6: Im Studio André Glatzel. Bundesjustizministerin Hubich bringt Änderungen im Mietrecht für einen besseren Hitzeschutz ins Gespräch. Der Rheinischen Post sagte sie, Mieter sollen es künftig leichter haben, Klimaanlagen oder Sonnenblenden einzubauen. Dafür brauche es klare und praktikable Regeln, so Hubich. In den USA ist der Prozess gegen den Facebook-Mutterkonzern Meta mit schweren Vorwürfen losgegangen. Die Staatsanwaltschaft sagte im Eröffnungsplädoyer, Meta habe Kinder und Jugendliche abhängig gemacht und die Öffentlichkeit in die Irre geführt. Meta droht in dem Prozess um Social-Media-Sucht eine massive Geldstrafe. Grünen-Chefin Brandner fordert ein Einreiseverbot für den israelischen Sicherheitsminister Ben-Gvir. Der Hardliner hat in einem Interview systematische Tötungen von Palästinensern im Gazastreifen gefordert. Brandner nennt die Äußerungen im Nachrichtenmagazin Politico zutiefst verstörend und menschenverachtend. Viele Menschen in Deutschland schlafen zu wenig. Das Robert-Koch-Institut hat das Schlafverhalten untersucht und herausgefunden, dass mehr als ein Drittel nicht auf die empfohlenen 7 Stunden pro Nacht kommt. Vor allem Männer zwischen 45 und 64 Jahren sind betroffen.
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5: Das sieht soweit alles stabil aus. Freifahrt für euch.
4: Blitzer.
5: Nö, da ist gerade keiner zu sehen. Wenn ihr aber einen entdeckt habt, dann klingelt doch mal ganz kurz durch und sagt Bescheid. 0800 800 1069. Gute Fahrt euch.
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5: 26 Grad erreichen wir heute in der Spitze. Das ist alles bei einem Mix aus Sonne, Wolken und ja, wohl oder übel auch Regen. Am Abend kann es dann sogar zu dem einen oder anderen Gewitter kommen. Aber immerhin 6 Stunden Sonne sind heute drin.

0: Die Jungs von BTS hauen gerade richtig auf die sogenannte Kacke. Denn die boykottieren einfach die Grammys. Star Trek deswegen heute mit den Jungs von BTS. Ja, die wollen da nämlich gerade ein Zeichen setzen. Aber warum? 2027 wollten die Grammys eine neue Kategorie einführen, und zwar Asian Pop. Ja, und die Idee dahinter, alle Stimmen sollen gehört werden. BTS aber wiederum sagt, na mal ganz kurz, warum, wir machen doch normale Musik, wir machen Popmusik, singen auf Englisch. So, warum können wir nicht in den, in Anführungszeichen, richtigen Kategorien einfach auch mitnominiert werden? Und solange es das gibt, haben sie keinen Bock auf die Grammy-Verleihung, einen der größten Musikpreise der Welt. Und jetzt überlegen nämlich genau diese Grammys, ob sie die Kategorie wieder abschaffen, bevor sie überhaupt jemals eingeführt wurde. Unsere Popkultur-Expertin Pia, wie schätzt du denn die Lage ein? Wer hat denn da jetzt recht?
1: Ich verstehe das Argument von BTS so halb, denn sie könnten natürlich trotzdem in den 4 Hauptkategorien nominiert werden. Mhm. Und Asian Pop ist ja vielleicht auch sein eigenes Genre, genauso wie Latin. Und für Latin gibt es halt auch ganz, ganz viele eigene Kategorien. Deswegen verstehe ich das so halb, aber ich fände es wirklich krass, wenn die Grammys die Kategorie direkt wieder abschaffen. Denn damit würden wir sehen, wie viel Einfluss BTS einfach wirklich haben.
0: Ja, ist schon krass, ne? Danke dir erstmal, Pia. Aber ihr habt da auch eine Meinung zu.
2: Mein Name ist Susanne. Ich bin ja mittlerweile 64 Jahre alt. Durch meine beiden Enkeltöchter kenne ich die Jungsgruppe. Ich finde diese Entscheidung von BTS super. Sie machen das richtig, dass sie den Grammy boykottieren.
0: Cute. Also, Oma Susanne supportet schon mal die Jungs von BTS. Hör ich hier wohl raus, oder? Wie seht denn ihr das? Schickt uns eine WhatsApp oder auch gerne eine Nachricht bei Insta.
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Mal einen kompletten Sommer grün gefärbt. Die Rede ist von Charlie XCX, Energy Star. Mit ihrem Album Brad hat sie ja den Brad Summer ausgerufen und das Cover davon war einfach so ein grüner Hintergrund mit nur in schwarzen Buchstaben drauf geschrieben Brad. Und das hat uns alle einfach selber zu kleinen Brad Girls gemacht. Sie ist die Königin davon und hatte aber auch schon längst vor diesem weltweit erfolgreichen Superalbum sehr, sehr großartige Hits. Zum Beispiel den hier, Break the Rules, jetzt bei Energy.

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1: Vormittag, wir haben es ganz genau 12 Uhr. Ich freue mich, dass ihr am Start seid. Hi, ich bin Svelina und die 10 jetzt am Stück auch noch am Start. Mein Gott, seid ihr alle am Start. Gleich geht's weiter mit der aktuellen Single von Ray Dalton in guten 10 Minuten und jetzt Taylor Swift.

0: Ray Dalton hat uns im exklusiven Energy-Interview mal verraten, wie sich seine eigene Radiosendung anhören würde, wenn er so selber eine hätte, über die er alles entscheiden dürfte.
1: Hey, this is Ray Dalton on Energy Air and you're listening to Ray Ray Interviews. Our first guest we have is Alvaro and then we have Zoe Wees and then we're gonna have some NFL football players. Also, make sure to click the link below because you're gonna get to play some bingo with me live in the studio. Did it, Ray Ray Dalton!
0: Ja, also da wäre wirklich ein wilder Mix los. Er würde sich Studio-Gäste einladen, wie zum Beispiel Alvaro Soler oder Zoe Wees, dann ein paar NFL-Footballspieler und abschließend könntet ihr noch eine Runde Bingo mit ihm selbst spielen. So, Ray Dalton, bei dem ist wirklich eine Menge los. Er macht ja auch noch selber großartige Musik. Go That High, jetzt für euch. Admiral.

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0: Mit Laurenz, hallo. Hier bei uns am Nürnberger Hauptbahnhof, da hat gestern ein vergessener Koffer für ganz schön viel Aufregung gesorgt. In einem Regionalexpress auf Gleis 5 stand ein herrenloses Gepäckstück zwischen zwei Sitzen. Die Bundespolizei hat daraufhin den kompletten Zug geräumt und den Bereich abgesperrt. Sogar der Entschärfungsdienst kam. Am Ende dann aber die Entwarnung, im Koffer waren nur Klamotten und so Alltagszeug drin.
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2: Im Studio André Glatzel. Bundesjustizministerin Hubig

0: brauche es klare und praktikable Regeln, so Hubig. In den USA ist der Prozess gegen den Facebook-Mutterkonzern Meta mit schweren Vorwürfen losgegangen. Die Staatsanwaltschaft sagte im Eröffnungsplädoyer, Meta habe Kinder und Jugendliche abhängig gemacht und die Öffentlichkeit in die Irre geführt. Meta droht in dem Prozess um Social-Media-Sucht eine massive Geldstrafe. Grünen-Chefin Brandner fordert ein Einreiseverbot für den israelischen Sicherheitsminister Ben-Gvir. Der Hardliner hatte in einem Interview systematische Tötungen von Palästinensern im Gazastreifen gefordert. Brandner nennt die Äußerungen im Nachrichtenmagazin Politico zutiefst verstörend und menschenverachtend. Viele Menschen in Deutschland schlafen zu wenig. Das Robert-Koch-Institut hat das Schlafverhalten untersucht und herausgefunden, dass mehr als ein Drittel nicht auf die empfohlenen 7 Stunden pro Nacht kommt. Vor allem Männer zwischen 45 und 64 Jahren sind betroffen.
1: Verkehr.
2: Das sieht soweit alles stabil aus. Freifahrt für euch.
1: Blitzer.
2: Nö, da ist gerade keiner zu sehen. Wenn ihr aber einen entdeckt habt, dann klingelt doch mal ganz kurz durch und sagt Bescheid. 0800 800 1069. Gute Fahrt euch.
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2: In Röthenbach am Bahnhof, da messen wir gerade 24 Grad. Das alles bei so einem Mix aus Sonne und Wolken. Wir schauen mal ganz kurz, wie das sich so im Tagesverlauf noch verändern wird. Ja, und da kann der ein oder andere Regenschauer tatsächlich heute noch über Franken rüberziehen. Das alles bei Spitzenwerten bis zu 26 Grad.

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0: Leider singt er oder redet dort nicht, sondern man hört einfach seine Musik. 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

0: Tag und pst, Joe wird auch mit dabei sein. Also einschalten. Eure Jase.
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10: Es gibt ja ein großes Thema, da tickt jeder von uns so ein bisschen anders. Und zwar, wie geht ihr am liebsten shoppen? Also macht ihr das alleine oder habt ihr noch jemanden dabei, der die Tüten trägt? Das wollten wir von euch wissen. Also waren wir mal draußen auf der Straße und haben euch gefragt. Und das sind eure Antworten.
11: Also ich gehe am liebsten mit meiner Mama shoppen. Die hat immer so viel Geld dabei und dann kann ich mir immer was kaufen. Und wenn ich alleine bin, dann ist irgendwann das Geld weg.
12: Ich gehe am liebsten mit meiner Freundin shoppen, weil sie ziemlich geduldig wartet, bis ich mich endlich entschieden habe.
13: Ich gehe am liebsten alleine shoppen, weil es unabhängig ist und macht halt mehr Spaß.
10: Also man merkt schon, die Geschmäcker gehen da absolut auseinander. 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

habe ich mich aber gerade ertappt gefühlt. Wenn man frisch nach einer Trennung eigentlich denkt, ich habe es gleich geschafft, gleich bin ich über den oder die hinweg, und trotzdem wandert euer Blick immer wieder zu eurem Handy und immer wieder die Hoffnung, dass da der Name von dieser Person steht und die vielleicht sich doch noch mal gemeldet hat. Hatte ich eine extreme Phase mit, aber ist zum Glück bei mir vorbei. Aber genau dieses Gefühl nochmal durchleben können wir jetzt zusammen mit Jack Dean, denn darum geht's in seiner aktuellen Single Mercy, jetzt bei Energy, immer die besten neuen Hits.

0: Hallo, hallo, happy Mittagspause. Wir haben es 13 Uhr auf Mittwoch und wir starten hier durch. Die 10 am Stück laufen schon gleich mit der aktuellen Single von Cat's Eye in guten 10 Minuten. Und jetzt DJ Goya mit Chico.
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Snap. Castingshows wie DSDS oder American Idol sind, glaube ich, alle wirklich ganz kleine Nummern gegen dieses Casting-Event hier. 120.000 Bewerberinnen aus der ganzen Welt haben mitgemacht beim Casting der K-Pop-Schmiede HYBE. Und da ging es eben um die Band Cat's Eye, die dann entstanden ist. Mittlerweile sind die weltweit erfolgreich, hauen einen Hit nach dem anderen raus. Animal habe ich jetzt für euch bei Energy immer die besten.

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17: Mit Laurenz, hallo. Hier bei uns in Erlangen, da soll künftig die KI dabei helfen, Waldbrände schneller zu erkennen. Dafür überwachen Kameras an den Tenloer Forst und eine KI checkt dann die Bilder rund um die Uhr auf Rauch. Und wenn sie einen Brand entdeckt, dann könnte die Feuerwehr direkt alarmiert werden, inklusive der genauen Koordinaten. Und gerade bei dieser Trockenheit, die wir in den letzten Tagen hatten, wäre das natürlich richtig wichtig, denn gerade bei Waldbränden zählt wirklich jede Minute.
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18: Im Studio André Glatz.

Knapp 4 Jahre nach dem Anschlag auf die Nord Stream Pipelines gibt es eine zweite Festnahme. In Kroatien wurde ein ukrainischer Taucher festgenommen. Er soll mit anderen die Gaspipeline gesprengt haben. Unklar ist immer noch, wer die Sabotageaktion in Auftrag gegeben hat. Bundesjustizministerin Hubig bringt Änderungen im Mietrecht für einen besseren Hitzeschutz ins Gespräch. Der Rheinischen Post sagte sie, Mieter sollen es künftig leichter haben, Klimaanlagen oder Sonnenblenden einzubauen. Dafür brauche es klare und praktikable Regeln.

0: Einsatzkräfte aber noch Monate beschäftigen, weil der Boden zum großen Teil aus Torf besteht. Nach fast 30 Stunden Sperrung ist die A2 bei Kamen in NRW am Morgen wieder freigegeben worden. In der Nacht zu gestern war ein mit einem großen Kran beladener Schwertransporter nach einem Reifenplatzer umgekippt. Die Bergungsarbeiten waren laut Polizei kompliziert.
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2: Das sieht soweit alles stabil aus. Freifahrt für euch.
1: Blitzer.
2: Nö, da ist gerade keiner zu sehen. Wenn ihr aber einen entdeckt habt, dann klingelt doch mal ganz kurz durch und sagt Bescheid. 0800 800 1069. Gute Fahrt euch.
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2: In Röthenbach am Bahnhof, da messen wir gerade 24 Grad. Das alles bei so einem Mix aus Sonne und Wolken. Wir schauen mal ganz kurz, wie das sich so im Tagesverlauf noch verändern wird. Ja, und da kann der ein oder andere Regenschauer tatsächlich heute noch über Franken rüberziehen. Das alles bei Spitzenwerten bis zu 26 Grad.

0: Soll man schon Halloween feiern? Darum ging es hier gestern bei Energy. Immer die besten neuen Hits mit mir, Felina. Aber es gibt Menschen, die machen noch mehr als nur Summerween. Die machen einfach ganz Jahres-Halloween. Und das ist meine Kollegin Clarissa. Hi.
1: Hallöchen.
0: Du hast gesagt, sag mal, im Sommer ist ja wohl ein bisschen wenig. Du machst wirklich das ganze Jahr über bei dir Halloween.
1: Ja, meine ganze Wohnung ist dekoriert mit Halloween-Sachen.
0: Wie stelle ich mir das vor?
1: Überall. Also ich habe einen Seifenspender, da ist auch ein Totenkopf drauf. Die ganze Wohnung ist dekoriert mit Totenköpfen, weil ich finde, das repräsentiert Halloween immer.
0: Ja.
1: Ich habe ganz viele Halloween-Kuscheldecken, Kuschelkissen. Ich habe sogar eine Fledermaus als Kuscheltier im Bett. Die heißt Paul.
0: Na klar, wie sonst?
1: Ja. Genau, ich habe einfach überall Deko.
0: Okay, aber wenn ganz Jahres-Halloween bei dir ist, Clarissa, ganz kurz, wo kriegst du denn dann die Deko her, wenn nicht gerade die offizielle Halloween-Zeit ist?
1: TK Maxx hat immer Summerween, also die ist

0: Zelebrieren schon ganz viel Halloween-Deko vor Halloween. Deswegen, das kann ich sehr empfehlen. Ansonsten gibt es Online-Shops, zum Beispiel Disturbia.
1: Die haben auch coole Sachen.
0: Liebe ich, ja. Ja, liebe ich. Grandios. Und es gibt so einen Halloween-Online-Shop einfach. So, ich weiß nicht, ich glaube, der sitzt in Bayern. Die haben einfach richtig geile Sachen. Also einfach mal googeln, Halloween-Deko.
1: Und kleiner Tipp, ich weiß, das hilft jetzt nicht, aber nach Halloween dann immer die reduzierten Sachen holen.
0: Ja, ich liebe. Ich bin jeden Tag bei TKMX, jeden Tag.
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na. Also so, mein lieber Freund, weiß ich nicht. George Ezra, den habe ich jetzt hier für euch bei Energy. Und der sagt tatsächlich, ich wünsche mir nach Konzerten, dass meine Fans ein bisschen heiser sind. Und naja, das ist natürlich jetzt eigentlich gar nicht so gesund, heiser zu sein. Aber ich verstehe schon den Grund, damit nämlich alle schön mitgrölen und danach nicht mehr so viel Stimme haben. Und ehrlich gesagt, liebe ich das auch immer ein bisschen. Das trägt man so wie Narben, auf die man stolz ist, oder? Wenn man am nächsten Tag bei der Arbeit so ein bisschen rumkrächzt, weil man einfach eine geile Zeit hatte, ist schon okay. George Ezra jetzt für euch mit Blame It On Me bei Energy.

0: rein, schön in den Mittwochnachmittag. Gut, dass ihr am Start seid. Die 10 jetzt am Stück kommen direkt mit. Da habe ich gleich für euch die ganz neue Single von Bruno Mars in guten 10 Minuten. Und jetzt Olivia Dean. Ich bin Felina. Hi, toll, dass ihr dabei seid.
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Phase geht wieder los bei den VMAs, die ja, MTV Video Music Awards. Dafür könnt ihr ganz fleißig abstimmen und wirklich die meisten Kategorien diesmal, die meisten Nominierungen hat geholt Madonna. Direkt gefolgt von Taylor Swift und die duellieren sich tatsächlich auch an einer der wichtigsten Sparten für das Video des Jahres. Da tritt an Taylor Swift, Madonna, aber auch zum Beispiel Ariana Grande, Sabrina Carpenter, Young Lean oder auch dieser junge Mann hier, Bruno Mars. Jetzt für euch mit On My Soul bei Energy mit die besten neuen Hits.

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7: Mit Laurenz, hallo. Heute gibt's hier bei uns in Herzogenaurach einen ziemlich großen Fußballnamen zu sehen. Und zwar ist Jürgen Klopp mit der deutschen Fußballnationalmannschaft ins Adidas-Quartier gekommen. Für Klopp ist das die erste längere Maßnahme als neuer Bundestrainer. Und für Herzogenaurach ist das auch was ganz Besonderes, weil der DFB ja Ende des Jahres Adidas verlassen wird und ab dem nächsten Jahr dann mit Nike zusammenarbeitet. Das könnte also eines der letzten großen DFB-Aktionen hier in Herzogenaurach sein.
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8: Im Studio Gisa Weber. Auch Kanzler Merz hat die Äußerungen von Israels Sicherheitsminister Ben-Gvir scharf verurteilt. Dessen menschenverachtende Appelle zu gezielten Tötungen von Palästinensern seien nicht hinnehmbar, so ein Regierungssprecher. Grünen-Chefin Brandner hatte ein Einreiseverbot gegen den rechtsradikalen Politiker gefordert. In Sachen Nord Stream-Anschlag gibt es eine weitere Festnahme. In Kroatien haben Ermittler einen ukrainischen Taucher aufgespürt. Er soll mit anderen vor knapp 4 Jahren die Gaspipeline von Russland nach Deutschland gesprengt haben. In wessen Auftrag ist nach wie vor unklar. Bundesjustizministerin Hubig will es Mietern leichter machen, ihre Wohnungen gegen Hitze zu schützen. Denkbar seien neue Regeln für den Einbau von Klimaanlagen oder Sonnenblenden, sagte sie der Rheinischen Post. Bisher gäbe es dabei rechtliche Hürden. Wir sind netter, als wir glauben. So kann man die Ergebnisse einer internationalen Studie von Forschern aus Bonn und Frankfurt zusammenfassen. Die belegt, dass weltweit die meisten Menschen bereit sind, mit anderen zu kooperieren, aber gleichzeitig viele die Kooperationsbereitschaft der anderen unterschätzen.
0: Verkehr.
7: Das sieht soweit alles stabil aus. Freifahrt für euch.
0: Blitzer.
7: Nö, da ist gerade keiner zu sehen. Wenn ihr aber einen entdeckt habt, dann klingelt doch mal ganz kurz durch und sagt Bescheid. 0800 800 1069. Gute Fahrt euch.
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7: 24 Grad messen wir zurzeit in Erlangen am Bohlenplatz und da ist dann heute wirklich alles mit dabei. Sonne, Wolken, ab und zu kann auch nochmal ein Schauer rüberziehen. Morgen wird's dann ganz ähnlich. 25 Grad in der Spitze und da dann auch der ganz wilde Mix zwischen Sonne, Wolken und Regen.

0: Bevor wir schon Halloween feiern, darum ging es hier gestern bei Energy. Immer die besten neuen Hits mit mir, Felina. Aber es gibt Menschen, die machen noch mehr als nur Summerween. Die machen einfach ganz Jahres-Halloween. Und das ist meine Kollegin Clarissa. Hi.
1: Hallöchen.
0: Du hast gesagt, im Sommer ist ja wohl ein bisschen wenig. Du machst wirklich das ganze Jahr über es bei dir Halloween.
1: Ja, meine ganze Wohnung ist dekoriert mit Halloween-Sachen.
0: Für mich ist das so, ich hole dann zu einer gewissen Zeit, da sage ich, ab jetzt ist Halloween, da hole ich meine Halloween-Tasse raus. Und dann will ich jeden Morgen daraus meinen Kaffee trinken und so. Aber für dich ist das ganze Jahr, was bedeutet dir Halloween?
1: Ich liebe es einfach. Ich finde, Halloween ist so eine schöne Zeit und ich kann dir gar nicht genau sagen, warum ich es so liebe. Ich finde es einfach schön. Ich liebe Skelette. Ich weiß nicht, warum. Skelette und Kürbisse sind einfach super. Und Halloween ist einfach, Mann, dieses ganze Gruselige und dann kommt der Herbst dazu und das ist so cozy und ich liebe es einfach.
0: Ich glaube, es ist ganz viel die Gemütlichkeit.
1: Ja.
0: Und ein bisschen das Verkleiden.
1: Ein bisschen sehr. Ich bin sehr ultra. Ich bin ein ultra Halloween-Verkleidungsmensch.
0: Schon ein Thema für dieses Jahr? Was wird es werden?
1: Ich hatte überlegt, vielleicht eher in die Richtung gehen von Ängsten, also Phobien. Und da gibt es auch jemanden, der auf YouTube mal so Phobien als Halloween-Kostüme gemacht hat. Krass. Vielleicht geht es in die Richtung.
0: Eine Bekannte von mir ist mal als Steuererklärung gegangen.
1: Das ist wirklich gruselig.
0: Das ist ein perfekter Halloween-Kostüm. Danke, Clarissa.
1: Gerne.
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7: So ein Spaziergang im Wald, das ist schon eine richtig geile Angelegenheit. Aber überm Wald, das ist noch geiler. Gut, dass das nicht so einfach geht, das ist ganz klar, da müssen wir nicht drüber reden. Aber im Baumwipfelpfad im Steigerwald, da ist es überhaupt gar kein Ding. 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

Was waren so die ersten Jobs, die ihr mal gemacht habt? Ihr habt Energy, immer die besten neuen Hits. Also ich saß an der Kasse in einem Supermarkt, der heute mittlerweile pleite ist. Den gibt es gar nicht mehr. Aber lag nicht an mir. Ich habe aufgehört und danach sind die erst pleite gegangen. Gregor zum Beispiel von You Not Us hat früher Pizza ausgefahren. Mittlerweile super erfolgreicher DJ und Produzent. Und Gregor von You Not Us habe ich jetzt hier für euch zusammen mit Daddy DJ Flipside bei Energy, immer die besten neuen Hits.

Es gibt ein neues Energy Couple, also zumindest musikalisch. Die liebe Loi. Und DJ David Puentes. Die haben sich zusammengetan und wie sich ihr musikalisches Love Child anhört, das hört ihr jetzt hier bei Energy. Golden Summer gibt's jetzt hier für euch immer die besten neuen Hits.

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8: Mit Laurenz, hallo. Hier bei uns am Nürnberger Hauptbahnhof, da hat gestern ein vergessener Koffer für ganz schön viel Aufregung gesorgt. In einem Regionalexpress auf Gleis 5 stand ein herrenloses Gepäckstück zwischen zwei Sitzen. Die Bundespolizei hat daraufhin den kompletten Zug geräumt und den Bereich abgesperrt. Sogar der Entschärfungsdienst kam. Am Ende dann aber die Entwarnung, im Koffer waren nur Klamotten und so Alltagszeug drin.
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9: Im Studio Gisa Weber. Knapp 4 Jahre nach dem Anschlag auf die Nord Stream Pipelines gibt es eine zweite Festnahme. In Kroatien wurde ein ukrainischer Taucher festgenommen. Er soll mit anderen die Gaspipeline gesprengt haben. Unklar ist immer noch, wer die Sabotageaktion in Auftrag gegeben hat. Auch Kanzler Merz verurteilt die Aussagen von Israels Sicherheitsminister Ben-Gvir scharf. Der hatte systematische Tötungen von Palästinensern im Gazastreifen gefordert. Vizekanzler Klingbeil fordert EU-Sanktionen gegen den rechtsradikalen Politiker. Über dieses Thema wollen die EU-Außenminister demnächst beraten. Bundesjustizministerin Hubich bringt Änderungen im Mietrecht für besseren Hitzeschutz ins Gespräch. Der Rheinischen Post sagte sie, Mieter sollen es künftig leichter haben, Klimaanlagen oder Sonnenblenden einzubauen. Dafür brauche es klare und praktikable Regeln, so Hubich. Schwere Vorwürfe zum Auftakt eines wohl wegweisenden Prozesses gegen Meta. Die Facebook- und Instagram-Mutter habe Kinder und Jugendliche abhängig gemacht und ausgenutzt, heißt es von der Staatsanwaltschaft. Mehrere US-Bundesstaaten klagen. Sie verlangen mehr Schutz sowie eine Strafzahlung von rund 200 Milliarden Dollar.
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10: Wir schauen auf die fränkischen Straßen, haben Meldungen von der A3 Würzburg Richtung Nürnberg. Zwischen Erlangen-West und Erlangen-Frauen-Aurach 4 Kilometer Stop and Go. Die A6 Heilbronn Richtung Nürnberg zwischen Schwabach-West und dem Kreuz Nürnberg-Süd 5 Kilometer Stau nach einem Unfall. Und die A9 München Richtung Nürnberg zwischen Allersberg und Dreieck Feucht 6 Kilometer Stau derzeit.
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10: Fuß und Gas. Teure Blitzer gibt es, beziehungsweise teure Bilder gibt es, weil geblitzt wird. So rum in Nürnberg, äußere Bayreuther Straße, Regensburger Straße, Fürth-Würzburger Straße und Erlangen äußere Brucker Straße. Mehr gesehen 0800 800 1069, eure Hotline. Gute Fahrt.
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8: In Roth auf dem Marktplatz messen wir zurzeit 24 Grad, das alles bei einem Mix aus Sonne und Wolken. Ab und zu kann auch da nochmal ein Schauer rübergehen. Morgen wird es dann ganz ähnlich. Da können wir uns auf Spitzenwerte bis zu 25 Grad einstellen. Und da ist dann auch echt alles wieder mit dabei. Sonne, Wolken und auch da müssen wir mit dem einen oder anderen Schauer rechnen.

0: Hallöchen, ihr hört Energy mit mir, Vivi und meinem Kollegen Armani.
1: Hello.
0: Armani, du bist gerade in mein Studio gerannt und hast gefragt, Vivi, hast du Bock auf eine Challenge? Und
1: ganz
0: da bin
1: genau.
0: Ich doch sofort dabei. Worum geht's?
1: Also, ich habe dir Song-Ausschnitte mitgebracht. Mhm. Und die haben alle einen zugehörigen Tanz.
0: Okay.
1: Und den Tanz kennt man, da will ich, dass du mir den Namen nennst.
0: Alles klar, dann legen wir los.
1: Legen wir los.
0: Ja. Na klar.
1: Ja.
0: Das ist der Macarena.
1: Ganz genau, das ist die Nummer eins. Mal gucken, wir machen ein bisschen, es wird immer schwerer.
0: Okay. Gangnam Style.
1: Gangnam Style, ja.
0: Nee, na, und das, Armani, da, ist das alt?
1: Now watch me whip.
0: Ah, watch me nene.
1: Ja.
0: Watch me whip, whip. Ja, doch, doch, na klar, sag mir noch was.
1: Und noch einen habe ich noch dabei. Con los terroristas.
0: Harlem Shake.
1: Ich weiß nicht mehr, wie der Tanz geht. Ich weiß, wo wir gehen, verrückt. Aber ja, hey, du bist richtig gut gewesen. 3 von 4.
0: Sehr schön, danke, danke. Wenn ihr Bock habt auf eine Runde Dancen mit den Gänsen, dann zieht euch doch gerne mal unseren Stream of the Week rein. Er heißt

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es aus einer toxischen Beziehung rausgeschafft habt, dann erstmal Props an euch. Und jetzt gibt's drei Regeln. Erstens, nicht rangehen, wenn er anruft. Zweitens, ihn nicht reinlassen, wenn er vor der Tür steht. Und drittens, bleibt nicht mit ihm befreundet, weil das landet eh wieder alles im Bett. Genau diese drei Regeln, die kommen nicht von mir, die kommen von Dua Lipa. New Rules, hört ihr jetzt hier auf Energy.

0: zusammen mit Ira Star. Die hört ihr hier gleich. Eine fantastische Kombi mit Woman. Gibt's in 10 Minütchen und den Anfang macht jetzt DJ Goya mit Michiko.
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Frauen werden ja leider immer noch unterschätzt, vor allen Dingen auch in der Musikbranche. Peggy Gou ist DJ, das ist ja eine sehr männerdominierte Branche. Und Ira Starr ist in der Afrobeat-Szene unterwegs, wo auch viele Männer am Start sind. Und diese beiden Frauen, die haben sich jetzt zusammengetan für einen richtig coolen neuen Song. Er heißt Woman und genau den hört ihr jetzt hier auf Energy. Immer die besten.

0: beim Tierarzt mit meinem Dackel Herkules und dem wurden die Krallen geschnitten. Und dann habe ich am Ende gesagt, kann ich das bitte aufsammeln und die Krallen mitnehmen?
1: Warum denn?
0: Weil ich an dich gedacht habe.
1: Warum?
0: Und an meine Mama, die ja auch Herkules liebt, ja. Weil ihr das vielleicht mal sehen wollt.
1: Wir sind ja Freunde.
0: Ja, danke.
1: Ich schneide ja meine Fußnägel auch. Ich kann dir auch gerne mal so ein Hütchen mitgeben.

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11: Mit Laurenz, hallo. Hier bei uns in Erlangen, da soll künftig die KI dabei helfen, Waldbrände schneller zu erkennen. Dafür überwachen Kameras an den Tenloer Forst und eine KI checkt dann die Bilder rund um die Uhr auf Rauch. Und wenn sie einen Brand entdeckt, dann könnte die Feuerwehr direkt alarmiert werden, inklusive der genauen Koordinaten. Und gerade bei dieser Trockenheit, die wir in den letzten Tagen hatten, wäre das natürlich richtig wichtig, denn gerade bei Waldbränden zählt wirklich jede Minute.
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12: Im Studio Gisa Weber. Auch Kanzler Merz hat die Äußerungen von Israels Sicherheitsminister Ben-Gvir scharf verurteilt. Dessen menschenverachtende Appelle zu gezielten Tötungen von Palästinensern seien nicht hinnehmbar, so ein Regierungssprecher. Grünen-Chefin Brandner hatte ein Einreiseverbot gegen den rechtsradikalen Politiker gefordert. In Sachen Nord Stream-Anschlag gibt es eine weitere Festnahme. In Kroatien haben Ermittler einen ukrainischen Taucher aufgespürt. Er soll mit anderen vor knapp 4 Jahren die Gaspipeline von Russland nach Deutschland gesprengt haben. In wessen Auftrag ist nach wie vor unklar. Bundesjustizministerin Hubig will es Mietern leichter machen, ihre Wohnungen gegen Hitze zu schützen. Denkbar seien neue Regeln für den Einbau von Klimaanlagen oder Sonnenblenden, sagte sie der Rheinischen Post. Bisher gäbe es dabei rechtliche Hürden. Der Waldbrand in Belgien an der Grenze zu Deutschland breitet sich erst einmal nicht weiter aus. Dabei hat auch der Regen geholfen. Das Feuer in einem Naturschutzgebiet könnte die Einsatzkräfte aber noch Monate beschäftigen, weil der Boden zum großen Teil aus Torf besteht.
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13: Rein in den Mittwochfeierabend. Wenn ihr unterwegs seid, drei Meldungen haben wir: A3 Würzburg Richtung Nürnberg. Hier haben wir noch zwischen Erlangen-West und Erlangen-Frauenaurach 4 Kilometer Stop and Go. Dann gab es einen Unfall A6 Heilbronn Richtung Nürnberg zwischen Schwabach-West und dem Kreuz Nürnberg-Süd. Deswegen 5 Kilometer Stau hier. Und die A9 München Richtung Nürnberg zwischen Allersberg und dem Dreieck Nürnberg-Feucht. Aktuell 6 Kilometer Stop and Go.
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13: Teuer wird's, Geld könnt ihr lassen. Und zwar wird geblitzt in Nürnberg auf der äußeren Bayreuther Straße, in Fürth auf der Würzburger Straße und Erlangen äußere Brocker Straße haben wir noch einen gesehen. Mehr gesehen 0176 1069 4x8. Das ist eure Nummer. WhatsApp zu uns. Wir wünschen euch eine gute Fahrt.
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11: Liebe Grüße nach Uffenheim auf dem Marktplatz. Da haben wir nämlich gerade mal das Thermometer rausgeholt und messen da momentan 24 Grad. Das alles bei diesmal wirklich sehr durchwachsenem Wetter. Da ist nämlich echt alles heute dabei. Sonne, Wolken, ab und zu zieht auch mal ein Schauer rüber. Und morgen wird es dann ganz ähnlich. Spitzenwerte bis zu 25 Grad, Sonne, Wolken. Und auch da müssen wir wieder mit Regen rechnen.

0: Warum zur Hölle sind Konzerttickets so teuer? Energy ist an, immer die besten neuen Hits mit mir, Vivi, und mit meinem Kollegen Armani.
1: Hallo.
0: Armani, es gibt ein Statement von Sarah Larsson, das gerade so durchs Internet kursiert, genau, wo sie sagt, ey, ja, ich weiß, meine Tickets sind relativ teuer, aber Leute, das Ding ist, bei mir kommt das Geld nicht an. Und

0: Da frage ich mich doch, bei wem denn dann? Und da hast du dich schlau gemacht.
1: Genau, ich habe mich mal ein bisschen schlau gemacht. Stellen wir uns jetzt mal vor, wir haben das 100-Euro-Ticket. Mhm. Da gehen sofort erstmal 25 Euro weg für die Mehrwertsteuer. Ticketgebühren an Ticketmaster, Eventim und GEMA-Abgaben. So, dann bleiben noch 75 Euro.
0: Ja.
1: Davon gehen jetzt ungefähr 35 ab an örtliche Veranstalter für Hallenmiete, Security, Sanitäter, lokale Techniker, Absperrung. Und das ist auch noch teurer geworden jetzt durch die Inflation und durch Covid, weil halt viele Veranstaltungsorte zugemacht haben.
0: Ja.
1: Gibt es weniger Konkurrenz, heißt die Preise können hochgeschraubt werden.
0: Logisch.
1: So, haben wir noch 40 Euro von dem Ticket übrig.
0: Mhm.
1: Die gehen jetzt als Gage an den Künstler. Das ist Bruttoverdienst, aber das heißt, das ist nicht alles. Sarah Larsson kriegt von den 40 Euro nicht alles, sondern sie zahlt davon dann ihre ganze Produktionskosten ab. Sie zahlt Tänzer, Band, Stylisten, Kostüme, Licht, Design, Transport, Tourmanagement, Techniker, Bookingagenturen, Anwälte. Also sie muss davon alles zahlen.
0: Ja.
1: Da bleiben dann am Ende noch so 3 bis 8 Euro von den 100 Euro für sie übrig.
0: Okay, hört sich echt nicht viel an.
1: Und davon werden wir dann noch Steuern abziehen.
0: Ah ja, perfekt.
1: Ja, also es bleibt wirklich fast nichts übrig. So eine Welttournee ist nicht wirklich da, um Geld reinzubringen, sondern es ist wirklich eine Werbekampagne, um sie auf der ganzen Welt berühmt zu machen, ihr Gesicht überall zu zeigen, in allen Ländern.
0: Ja, beziehungsweise könnte man ja auch sagen, ist eine coole Frau, weil sie dann eben nicht den Schritt geht und sagt, ja, ich mache mein Ticket noch teurer auf 200 Euro oder so, damit ich selber hier nochmal viel verdiene.
1: Ja, theoretisch wäre es möglich, aber...
0: Ja, eigentlich ein cooler Move von ihr.
1: Auf jeden Fall, ja. 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

0: Das bietet sich unter anderem auch perfekt für so eine Date-Nacht an. Aber, und da muss ich mich ganz explizit an euch Männer wenden, werden wir dabei anscheinend ganz genau beobachtet beim Filme gucken. Das hat mir zumindest Katrin so erzählt.
1: Also ein absoluter Trennungsgrund wäre für mich, wenn mein Freund bei Disney-Filmen nicht dasselbe fühlt wie ich. Und gerade bei so Szenen, wenn Mufasa stirbt oder wenn irgendwelche Lieder einfach gesungen werden, wenn er da nicht mit mir mitfühlt auf der Couch, dann würde ich mich definitiv von ihm trennen.
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Mariachi-Star aus, dies hören wir gerade nicht ganz so viel, ist aber auch ganz selbstverständlich, weil die ist vor ein paar Wochen erst frisch gebackene Mama geworden. Aber zum Glück hat sie, bevor sie das Baby gedroppt hat, noch einen Song gedroppt und der heißt The Art of Letting Go. Ganz fantastischer Song, hört ihr jetzt hier auf Energy.

19 Uhr haben wir es rein mit euch in den Feierabend. Natürlich mit richtig guter Mucke. Gleich zum Beispiel Alex Rorin für euch am Start mit Passenger. Und jetzt perfekt für die Autofahrt Die Die von Shakira und Burna Boy.

Letztes Jahr haben wir uns alle in seine Stimme verliebt. Toller Song, Ordinary von Alex Rorin. Und dieses Jahr verkauft er schon ganze Konzerte aus. Und er sagt, er kann das gar nicht so richtig begreifen. Er denkt immer backstage, dass da irgendeiner um die Ecke kommt und sagt, haha, nee, ist alles nur ein Prank. Aber nee, ist alles real. Und seinen neuesten Song Passenger, den hört ihr jetzt hier auf Energy. Immer

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1: Es gibt ja ein großes Thema, da tickt jeder von uns so ein bisschen anders. Und zwar, wie geht ihr am liebsten shoppen? Also macht ihr das alleine oder habt ihr noch jemanden dabei, der die Tüten trägt? Das wollten wir von euch wissen. Also waren wir mal draußen auf der Straße und haben euch gefragt. Und das sind eure Antworten.
2: Also ich gehe am liebsten mit meiner Mama shoppen. Die hat immer so viel Geld dabei und dann kann ich mir immer was kaufen. Und wenn ich alleine bin, dann ist irgendwann das Geld weg.
3: Ich gehe am liebsten mit meiner Freundin shoppen, weil sie ziemlich geduldig wartet, bis ich mich endlich entschieden habe.
4: Ich gehe am liebsten alleine shoppen, weil es unabhängig ist und macht halt mehr Spaß.
1: Also man merkt schon, die Geschmäcker gehen da absolut auseinander. 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
1: Mit Laurenz, hallo. Heute gibt es hier bei uns in Herzogenaurach einen ziemlich großen Fußballnamen zu sehen. Und zwar ist Jürgen Klopp mit der deutschen Fußballnationalmannschaft ins Adidas-Quartier gekommen. Für Klopp ist das die erste längere Maßnahme als neuer Bundestrainer. Und für Herzogenaurach ist das auch was ganz Besonderes, weil der DFB ja Ende des Jahres Adidas verlassen wird und ab dem nächsten Jahr dann mit Nike zusammenarbeitet. Das könnte also eines der letzten großen DFB-Aktionen hier in Herzogenaurach sein.
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6: Im Studio Gisa Weber. Leichtes Aufatmen an der deutsch-belgischen Grenze. Die Evakuierungen mehrerer Straßenzüge in Monschau und NRW sind aufgehoben worden. Die Bewohner dürfen zurück nach Hause. Der Waldbrand in Belgien ist laut Behörden unter Kontrolle. Entwarnung gibt es aber noch nicht. Mehrere Brandherde sind wieder aufgeflammt. Knapp 4 Jahre nach dem Anschlag auf die Nord Stream Pipelines gibt es eine zweite Festnahme. In Kroatien wurde ein ukrainischer Taucher festgenommen. Er soll mit anderen die Gaspipeline gesprengt haben. Unklar ist immer noch, wer die Sabotageaktion in Auftrag gegeben hat. Auch Kanzler Merz verurteilt die Aussagen von Israels Sicherheitsminister Ben-Gvir scharf. Der hatte systematische Tötungen von Palästinensern im Gazastreifen gefordert. Vizekanzler Klingbeil fordert EU-Sanktionen gegen den rechtsradikalen Politiker. Über dieses Thema wollen die EU-Außenminister demnächst beraten. Die Bundesregierung berät kommende Woche über einen besseren Schutz vor Hitze- und Klimafolgen. Anlass ist ein Aktionsplan der SPD-geführten Ministerien. Bei der Kabinettsklausur stellen mehrere Ministerien Vorschläge vor. Die SPD will Klimaanpassung und Naturschutz ins Grundgesetz schreiben. Die Union hat Vorbehalte.
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7: Na, das sieht auch wieder gut aus auf den fränkischen Straßen. Die Meldungen sind weg von A3, A6 und A9. Das heißt, ihr kommt gut rein in den Mittwoch-Feierabend.
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7: Geblitzt wird aber noch, und zwar in Nürnberg. Bartholomäusstraße, Ulmenstraße und Löwenberger Straße. Habt ihr noch mehr gesehen? 0800 800 1069, eure Hotline. Gute Fahrt.
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1: 24 Grad messen wir zurzeit in Erlangen am Bohlenplatz und da ist dann heute wirklich alles mit dabei. Sonne, Wolken, ab und zu kann auch nochmal ein Schauer rüberziehen. Morgen wird es dann ganz ähnlich. 25 Grad in der Spitze und da dann auch der ganz wilde Mix zwischen Sonne, Wolken und Regen.

0: Wenn wir jemandem viel Glück wünschen wollen, dann sagen wir Hals- und Beinbruch. Das ergab für mich ganz lange keinen Sinn, bis jetzt.
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0: Energy's an, immer die besten neuen Hits mit mir, Vivi, jede Woche besprechen wir hier ein Sprichwort oder eine Redewendung. Und erstmal habe ich euch wie immer um Hilfe gebeten, warum wünschen wir jemandem Hals- und Beinbruch?
2: Am Theater darf man ja keine guten Sachen wünschen, weil das Pech bringt viel Glück zu sagen. Und dementsprechend sagt man Hals- und Beinbruch, weil das genau das Gegenteil heißt.
3: Vielleicht kommt es von so einem Arzt oder so, der zum Beispiel seinem Patienten immer Mut machen wollte. Mhm. Ja komm, wenn du dir heute nur einen Hals und ein Bein brichst, dann ist es doch gar nicht so schlimm. Kann immer schlimmer kommen.
0: Ja, weiß ich jetzt nicht, ob schlimmer kann kommen noch als der Tod. Aber egal, jetzt kommen wir mal zur Erklärung. Den Ursprung hat dieses Sprichwort tatsächlich im Jiddischen. Da sagt man Hatzloche Unbroche. Ich weiß nicht, ob ich es richtig ausspreche. Was auf Hebräisch auf jeden Fall so viel heißt wie Erfolg und Segen. Und jemandem das zu wünschen, das ergibt ja auch ein bisschen mehr Sinn, ne? So, und im Deutschen klang das für viele anscheinend damals wie Hals

0: und Beinbruch fanden die Leute super funny und haben das dann einfach scherzhaft so weitergesagt. Also anstatt jemandem halt so einen Beinbruch zu wünschen, könnt ihr ja nächstes Mal einfach Hatzloche und Broche sagen. Da ist die Person bestimmt maximal verwirrt.
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Weiter geht's jetzt hier für euch mit Energy Star Sia. Und was viele nicht wissen, die ist eine krasse Gönnerin. Also sie hat zum Beispiel Rihanna den Song hier gegönnt. Den hat sie nämlich damals für Rihanna geschrieben. Sie ist so eine heftige Songwriterin, aber gleichzeitig auch eine richtig gute Sängerin. Und das hört ihr jetzt hier mit

Hallöchen, Vivi hier für euch. Ihr hört Energy gleich mit Oliver Heldens und seinem neuesten Track A-E-I-O-U. Den kann dann wirklich jeder mitsingen. Jetzt erstmal Alex Warren am Start. Macht euch einen schönen Mittwochabend.

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Energy Star Oliver Heldens wurde schon mit 17 entdeckt und von keinem Geringeren als ihm hier. Tiesto hat nämlich damals gecheckt, ey, der Junge hat richtig was drauf. Und dann ist er mit 17, während andere versucht haben, im Club zu kommen, einfach schon hinter den Reglern gestanden. Richtig krass. Jetzt hört ihr hier seinen aktuellen Track AEIOU. 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
4: Mit Laurenz, hallo. Hier bei uns am Nürnberger Hauptbahnhof, da hat gestern ein vergessener Koffer für ganz schön viel Aufregung gesorgt. In einem Regionalexpress auf Gleis 5 stand ein herrenloses Gepäckstück zwischen zwei Sitzen. Die Bundespolizei hat daraufhin den kompletten Zug geräumt und den Bereich abgesperrt. Sogar der Entschärfungsdienst kam. Am Ende dann aber die Entwarnung, im Koffer waren nur Klamotten und so Alltagszeug drin.
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5: Im Studio Gisa Weber. Leichte Entspannung im Waldbrandgebiet an der deutsch-belgischen Grenze. In Monschau in NRW dürfen Bewohner zurück nach Hause. Die Stadt hat die Evakuierungen mehrerer Straßenzüge aufgehoben. Der Waldbrand in Belgien ist unter Kontrolle. Entwarnung gibt es aber noch nicht, weil Brandherde wieder aufgeflammt sind. In Sachen Nord Stream-Anschlag gibt es eine weitere Festnahme. In Kroatien haben Ermittler einen ukrainischen Taucher aufgespürt. Er soll mit anderen vor knapp 4 Jahren die Gaspipeline von Russland nach Deutschland gesprengt haben. In wessen Auftrag ist nach wie vor unklar. Auch Kanzler Merz hat die Äußerungen von Israels Sicherheitsminister Ben-Gvir scharf verurteilt. Dessen menschenverachtende Appelle zu gezielten Tötungen von Palästinensern seien nicht hinnehmbar, so ein Regierungssprecher. Grünen-Chefin Brandner hatte ein Einreiseverbot gegen den rechtsradikalen Politiker gefordert. Bayern-Stürmer Harry Kane ist zum 2. Mal als Europas bester Torschütze ausgezeichnet worden. Der 33-jährige englische Nationalspieler bekam dafür den goldenen Schuh in der Allianz Arena überreicht. Kane erzielte in der letzten Saison 36 Bundesliga-Tore.
3: Verkehr. Freie Fahrt am Mittwochabend, nix los, rein in den Feierabend oder wo ihr auch gerade sonst immer irgendwohin unterwegs seid.
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3: Ein Blitzer steht noch einsam und allein in Nürnberg. Passt auf, dass er euch nicht erwischt. Nürnberg. Und zwar in der Löwenberger Straße steht er. Habt ihr noch was gesehen? 0800 800 1069. Eure Hotline. Gute Fahrt.
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4: In Rot auf dem Marktplatz messen wir zurzeit 24 Grad. Das alles bei einem Mix aus Sonne und Wolken. Ab und zu kann auch da nochmal ein Schauer rübergehen. Morgen wird es dann ganz ähnlich. Da können wir uns auf Spitzenwerte bis zu 25 Grad einstellen. Und da ist dann auch echt alles wieder mit dabei. Sonne, Wolken und auch da müssen wir mit dem einen oder anderen Schauer rechnen.
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6: Was ist das denn bitte für ein verregneter, grauer Mittwochfeierabend? Sorgen wir hier mal für ein bisschen mehr Sonnenschein. 100 Euro kannst du nämlich gewinnen, live im Radio. Dafür sag uns mal bitte, was das hier für ein Film ist. Ja, so klingt ungefähr unser Spielechef, wenn er morgens seine Morgentoilette hinter sich gebracht hat. 100 Euro kannst du gewinnen, wenn du den richtigen Filmtitel uns nennen kannst und das Ganze unter der 0137 90 30 200 0137 90 30 200, 50 Cent aus allen deutschen Netzen und vorher noch ein paar Regeln. Mitmachen bitte ab 18, an Minderjährige werden keine Gewinne ausgezahlt. Jeder Anruf kostet 50 Cent aus allen deutschen Netzen. Bitte darauf achten, dass nicht jeder Anruf, der Kosten produziert, auch automatisch ins Studio gelangt. Gewinnchancen im Leitungsspiel 1 zu 200.000. Parallel dazu kann die Redaktion jederzeit ausgewählte Anrufer per Zufallsprinzip direkt ins Studio durchstellen. Die Teilnahmebedingungen sind auf cashquiz.de zu finden. Dort sind dann später auch alle Lösungen und Gewinner notiert und ein Spiel dauert maximal bis Sendungsende. So, versüßen wir euch diesen Mittwochfeierabend mit 100 Euro. Wer weiß noch, was das hier für ein Film ist? 100 Euro unter der 01.

0: 97 30 200. Ich habe gerade ganz schlimme Bilder im Kopf. 0137 90 30 200. 50 Cent aus allen deutschen Netzen mit Leitung 2 bist du live bei uns in der Show. Robin, schön, dass du auch da bist.
1: Ja, ich freue mich über deinen Humor wieder heute. Der ist grandios. Ja, da hast du einen losgelassen hier, du. Ich sag's dir, das ist Wahnsinn.
0: Im wahrsten Sinne. Ja, 100 Euro kannst du gewinnen. Lieber Robin, wann ist denn das Geld auf des Gewinners Konto?
1: Heute. Heute. Sollte auf das

0: gestellt, live mit dem Chance-Button. Wer ist denn da? Hallo?
1: Hallo, guten Abend. Christine ist hier.
0: Was kommt denn raus, bitte?
1: Ja, das ist der König der Löwen.
0: Und das ist natürlich richtig. Herzlichen Glückwunsch. Damit 100 Euro gewonnen. Bitte schön am Telefon bleiben. Ja, dann machen wir doch direkt weiter. Die nächsten 100 Euro gibt's zu gewinnen an diesem Mittwochfeierabend. Was ist jetzt das hier für ein Film? Ah ja. Okay, in der Kürze liegt die Würze. Was ist das hier bitte für ein Blockbuster? Wer weiß das noch? Dafür gibt es 100 Euro zu gewinnen. Also man hört ja quasi einfach gar nichts. Wer das weiß, naja, ich starte mal die Runde. Guck mal, wie weit wir kommen. 0137 90 30 200 ist die Gewinnernummer. Und du gewinnst jetzt live die nächsten 100 Euro unter der 0137 90 30 200. 50 Cent aus allen deutschen Netzen. Und Robin, die 100 Euro, die man jetzt gewinnen kann, die hat man auch heute Abend schon auf dem Konto, oder?
2: Tatsächlich auch heute auf dem Konto. Also schnell sein. Christine hat ihr Geld jetzt schon. Weiter geht's.
0: Was ist das? So, und wer das weiß, wer diesen kurzen Ausschnitt erkannt hat, bitte zu uns kommen. Claudi wusste es jedenfalls in der vorhergehenden Sendung leider nicht.
3: Was ist es?
4: Das ist Pearl Harbor.
2: Ja, ja? Thematisch, ja, nee, es ist nicht Pearl Harbor, es tut mir leid.
0: Nee, ist es nicht. Ist nicht Pearl Harbor, müssen wir nochmal neu denken. Robin, was machen wir?
2: Gut, dann verdoppel ich mal von 100 auf 200 Euro Garantiegewinn jetzt.
0: So, doppelter Gewinn live im Cash-Quiz um 6:55 an diesem Mittwochfeierabend. Wer weiß, was das hier ist, bitte? 0137 90 30 200. 0137 90 30 200. 50 Cent aus allen deutschen Netzen. Und wer weiß, was das für ein Film ist, der kommt bitte jetzt zu uns. Einfach Leitung 2 treffen. Du kommst ja wirklich live zu uns in die Show. So wie auch schon mal Sabine, die meinte, nämlich mich leider schon mal das hier. Was ist deine Lösung?
5: Das Sandmännchen.
0: Das Sandmännchen? Oh, kein schlechter Tipp. Haben auch viele in der Redaktion gedacht, aber es ist trotzdem falsch, du. Es tut mir leid. Ist ja nicht das Sandmännchen. Es ist, ich hab auch Film gesagt, ne? Also, nicht Sandmännchen denken, klingt vielleicht ähnlich, ist es aber nicht, Robin.
2: Ja, gut, dann machen wir jetzt 300 Euro, weil es noch keiner gelöst hat. 300 Euro Garantiegewinn für dich jetzt.
0: Was ist das hier? Was ist das hier für ein Film? Keine Fernsehsendung. Es ist nicht Sandmännchen oder Pearl Harbor. 0137 90 30 200. Und jetzt bitte zu uns kommen und das Ding bitte auflösen, wer es raus hat. Meiner war König der Löwen natürlich echt einfacher zu erkennen. Ne? 0137 90 30 200. 50 Cent aus allen deutschen Netzen. Ich muss nur gestehen, bei diesen ganzen Gewinnerhöhungen, Robin, ich komme gar nicht mehr mit. Um wie viel Geld geht's?
2: Du, wir sind bei 300. Ich komme aber jetzt gerade nicht drauf klar, dass noch niemand im Studio ist. Und weil es Mittwoch ist, weil wir live sind, jetzt 18.35 Uhr auf die Sekunde, jetzt genau, bekommst du keine 3, keine 4. Du kriegst 500 Euro, wenn du jetzt löst, jetzt auf dein Konto 500 Euro sofort gewinnen. So.
0: So, Ansage, bitte innerhalb der nächsten 40 Sekunden auflösen, nicht länger. Was ist das für ein Film? Und wer das weiß, wählt bitte die 0137 90 30 200. 0137 90 30 200. 50 Cent aus allen deutschen Netzen. Mach's nicht wie Moritz, der meinte in einer anderen Sendung leider das. Was ist deine Lösung, bitte?
6: Naja, ich muss ja ehrlich sagen, also zuerst, ich dachte ja auch Sandmännchen, ne? Aber oh, weiß
0: ja,
6: ich
0: viele,
6: jetzt,
0: viele, ja.
6: Also, ja, nee, aber jetzt weiß ich nämlich, ist Avatar.
0: Also klar ist das leider gar nicht. Du, es ist auch falsch, das gibt's doch gar nicht. Es ist nicht Avatar. Robin, was machen wir jetzt?
2: Oha, weißt du, was wir jetzt machen? Adri, weißt du, was wir machen? Ich lege jetzt nochmal 100 Euro oben drauf. Wir machen jetzt sensationelle 600 Euro für dich, wenn du uns jetzt die Lösung nennst.
0: Hat's irgendwer? Nochmal, bitte 45 Sekunden auflösen unter der 0137. 90, 30, 200. Weiß irgendwer bitte, was das hier für ein Film ist? 0137, 90, 30, 200. 50 Cent aus allen deutschen Netzen. Es wird jemand gewinnen und das Geld wird auch rausgehen. Das ist versprochen, das garantieren wir zu 1000%. Und nochmal, das Geld ist sogar heute Abend schon auf deinem Konto, heute an diesem 19. August. Aber wir brauchen bitte jemanden, der uns sagen kann, was das hier für ein Film ist. 0137, 90, 30, 200, 0137, 90, 30, 200, 50 Cent aus allen deutschen Netzen. Leitung 2 ist grün, das heißt, ist immer noch keiner da, Robin?
2: Ist immer noch keiner da. Es gibt mir jetzt zu denken, Adri, wir machen jetzt Folgendes. Ich übergebe jetzt mal 150 Euro weiter auf die Gewinnsumme. Ich überziehe. Wir machen 750 Euro.

0: Aber nur, wenn du jetzt vom Radio hier anrufst und das Ding sofort löst. 750 Euro Sofortgewinn jetzt für dich.
1: Welchen Film suchen wir? SOS am Mittwochfeierabend, an diesem verregneten Mittwochfeierabend, 0137 90 30 200. Was suchen wir für einen Film? Bitte. Für 750 Euro unter der 0137 90 30 200. 50 Cent aus allen deutschen Netzen. Es ist nicht Pearl Harbor. Und Avatar haben wir auch gehört. Ist es leider auch nicht. Und Yvonne, die meinte auch schon mal letztens in einer anderen Sendung das hier.
2: Ja, also was? Ich habe das kurz gehört, aber ich meine, dieser Film, der immer hier Weihnachten läuft und so.
3: Der Film, der an Weihnachten läuft, das laufen ja viele Filme.
2: Das letzte Einhorn.
3: Nein, das ist es nicht. Das gibt's doch alles gar nicht, Mensch.
1: Sorry. Das letzte Einhorn, ernsthaft, Yvonne, ist es leider nicht. Robin, bitte lass uns doch den nächsten Film dann einfach spielen.
4: Nee, das können wir nicht machen. Also pass auf, die Regeln besagen ganz klar, das muss gelöst werden. Wir machen jetzt Folgendes. Ich werde ein letztes Mal, das Budget habe ich jetzt eh schon überzogen, jetzt ist es egal, jetzt geht's um meinen Job. Ich mache nicht 750, nicht 850, nicht 950. Ich mache für denjenigen, der es jetzt sagt, glatte 1.000 Euro netto steuerfrei. Aber du musst jetzt die richtige Lösung sagen. 1.000 Euro für dich.
1: Versuch, der sture Robin Bock hat gesprochen. 0137 90 30 200. 1.000 Euro gibt's jetzt garantiert zu gewinnen unter der 0137 90 30 200. 50 Cent aus allen deutschen Netzen. 1.000 Euro. Das Geld wird rausgehen. Wir brauchen bitte an diesem Mittwochfeierabend irgendwer, der uns sagen kann, was das hier für ein Film ist. Tut uns leid für den kurzen Ausschnitt. Wenn irgendwer weiß, was das ist, die 1.000 Euro werden rausgehen. Das Geld hast du heute Abend auf dem Konto. Es ist immer noch niemand in Leitung 2. Bitte ändern, zu uns kommen, Lösung nennen. Es wird jemand gewinnen, aber wir brauchen jemanden, der es A weiß und B auch die Nummer tippt. Robin, ist irgendwer da? Ist schon jemand in der Leitung drin?
4: Jetzt pass auf, wir machen Folgendes. 1.000 Euro sind noch hier. Ich verspreche, das Geld verlässt heute unser Konto. Ich gebe dir noch Glücksleitung 3 dazu. Du hast richtig gehört, ich verdoppel deine Gewinnchance zu Leitung 2. Glücksleitung 3, doppelte Gewinnchance auf 1.000 Euro jetzt.
1: 0137 90 30 200 0137 90 30 200 50 Cent aus allen deutschen Netzen. 1.000 Euro liegen bereit. 1.000 Euro bereit für dich, aber noch keiner da, der das Geld anfassen will. Also ist irgendwer da, der weiß, wie dieser Film hier heißt, bitte? So kurz der Ausschnitt auch ist. 0137 90 30 200 50 Cent aus allen deutschen Netzen. Claudi meinte Pearl Harbor und das ist leider falsch. Sabine, der meinte das Sandmännchen und das ist keine Fernsehsendung, die wir suchen. Moritz dachte an Avatar und Yvonne meinte das letzte Einhorn, das stimmt leider alles nicht. Robin, ist jetzt jemand richtig da? Bitte sag ja.
4: Ich bin verzweifelt. Also ich gebe jetzt noch die Leitung 4 mit dazu, die liegt direkt neben der 3 bekanntermaßen. Ja, 2, 3 und 4, dreifache Gewinnchance. Gibt es jemanden, der es kennt, dann hol dir jetzt sichere 1.000 Euro, die kriegst du jetzt sicher von uns.
1: 3 Studioleitungen sind geöffnet. 3 Leitungen sind offen, um getroffen zu werden und 1.000 Euro zu gewinnen. Und das Ganze unter der 0137. 90, 30, 200. Geld liegt immer noch hier. Wir würden die Sendung gerne zeitnah beenden, damit wir hier wieder Musik spielen können. 0137, 90, 30, 200, 50 Cent aus allen deutschen Netzen. Hört gerade irgendwer diesen Sender? Ist überhaupt irgendwer bei diesem Schweinewetter da draußen und weiß, was das für ein Film ist? Wie heißt dieser Film? Wenn es irgendwer raus hat, dann bitte für 1.000 Euro Garantie gewinnen. Garantie! 0137 90 30 200 wählen. 0137 90 30 200. 50 Cent aus allen deutschen Netzen. Okay, Robin, lass uns die Gewinnchance bitte jetzt drastisch erhöhen.
4: Okay, wenn du es so machen willst, dann verdoppel ich jetzt die Gewinnchance, Adri. Du hast richtig gehört. Ich gebe noch die 8, die 9 und die 10 mit dazu. Dann haben wir jetzt die einmalige Chance. Die sechsfache Gewinnchance auf die sicheren 1.000 Euro jetzt.
1: 6 Studioleitungen sind offen, 6 Leitungen stehen auf grün, 1.000 Euro gehen raus, Sendung gleich vorbei. Es wird einen Gewinner geben. Bitte jetzt anrufen, bitte diese Sendung jetzt beenden, Spiel auflösen, sich über 1.000 Euro freuen unter der 0137 90 30 200. Wenn denn bitte irgendwer da draußen ist und weiß, was das hier für ein Film ist, dann bitte diese Nummer wählen, die 0137 90 30 250 Cent aus allen deutschen Netzen, zeigt die Regie an.

0: dass die Sendung gleich zu Ende sein wird. Also irgendwer muss bitte gewinnen. Irgendwer muss diese Sendung bitte jetzt beenden mit 1000 Euro Garantiegewinn. Robin, ist irgendwer bereit zu gewinnen?
1: Nein, das ist unglaublich. Ich muss ganz ehrlich sagen, was ist hier gerade los? Ich hau jetzt einfach nochmal drei Leitungen mit dazu, Adri. Neunfache Gewinnchance mit der 14, 15 und der 16. Jetzt muss es doch klappen.
0: Achtung, beste Gewinnchance der gesamten Sendung, 9. Ich wiederhole, 9 Studioleitungen sind jetzt geöffnet. Für 1000 Euro, die heute Abend noch rausgehen werden, garantiert 0137 90 30 200. Ist da irgendwer bitte? 0137 90 30 200. 50 Cent aus allen deutschen Netzen. Wir würden gern jetzt irgendeinen 1000 Euro Gewinner hier auf die Antenne holen. Wie heißt dieser Film? Bitte. Es ist nicht Pearl Harbor, das haben wir in der Tat gehört. Avatar hat der Moritz gesagt und das letzte Einhorn meinte Yvonne. Liebe Freunde, das hier ist doch kein Weihnachtsklassiker, den wir da suchen für 1000 Euro. Robin, Sendung ist wirklich in wenigen Augenblicken zu Ende.
1: So, mache ich jetzt die 10 einfach voll mit Glücksleitung 20. Zehnfache Gewinnchance, 1000 Euro verlassen. Echt? Garantiert unser Konto jetzt hier und heute. Komm, das müssen wir jetzt raushauen.
0: 0137 90 30 200. So, und jetzt bitte auflösen. Großes Finale. 1000 Euro gehen raus. 0137 90 30 200. 0137 90 30 200. 50 Cent aus allen deutschen Netzen. Hören wir ein letztes Mal rein. Wie heißt bitte dieser Film? Einer, der es weiß. Einer, der es raus hat, gewinnt. Jetzt die 1000 Euro. Unter der 0137 90 30 200. 50 Cent aus allen deutschen Netzen. Es sind 10 Studioleitungen geöffnet. Triff eine dieser 10 Leitungen, welche ist völlig egal. Aber wichtig für dich ist, 10 Studioleitungen sind offen für 1000 Euro. Die 1000 Euro können jetzt gewonnen werden unter der 0137 90 30 200. 50 Cent aus allen deutschen Netzen. Und Regie zeigt an, dass jetzt gleich die letzten 120 Sekunden der Sendung laufen. Robin, dann ist vorbei.
1: Was ist hier los? Es ist immer noch keiner, der unsere Stimme im Telefon hört. Ich gebe die 22, 25 und 28 noch als Notleitung mit dazu. 13-fache Gewinnchance. Jetzt muss es doch klingeln.
0: Unter der 0137 90 30 200. Wir warten auf ein Telefonklingeln. Wir warten auf die richtige Lösung. 1000 Euro warten auf dich noch heute Abend auf deinem Konto. 0137 90 30 200 0137 90 30 200 50 Cent aus allen deutschen Netzen. Wer weiß, was das nun wirklich für ein Film ist, denn Pearl Harbor kann das genauso wenig sein wie Avatar oder das letzte Einhorn. 1000 Euro und die letzten 120 Sekunden, jetzt sogar 110 Sekunden, sind angebrochen. Also jetzt können wir auch wirklich nicht mehr verlängern. Wir brauchen jetzt ein Klingeln, Robin.
1: Wir brauchen jemanden. Es hört noch niemand unsere Stimme im Telefon. Du kannst sofort 1000 Euro gewinnen, wenn du jetzt diese Nummer gewählst.
0: Gewählst. Die 0137 90 30 200. Du kannst gewinnen. Jetzt unter der 0137 90 30 200. 50 Cent aus allen deutschen Netzen. 1000 Euro Garantiegewinn. Und wir sind beide schon ein bisschen nervös, wie du gerade merkst. Ne? Was ist das für ein Film? Und wenn das irgendeiner raus hat, dann bitte jetzt in den letzten 80 Sekunden. Robin, ist da schon wer?
1: Da ist noch keiner. Also jetzt jede Sekunde kannst du, wenn du die Nummer wählst, unsere Stimme hören. Ich drück fest die Daumen. Adrian, wir müssen jetzt mal zum Ende kommen, bitte.
0: Letzten 60 Sekunden bitte und deine richtige Lösung. Und 1000 Euro unter der 0137 90 30 200. Was ist das für ein Film? 0137 90, 30, 200, 50 Cent aus allen deutschen Netzen. Mit dem nächsten Anruf kann es jetzt klappen. Wenn du gleich unsere Stimmen in deinem Telefon hörst, dann bitte lege nicht auf. Du kannst mit der richtigen Lösung 1000 Euro gewinnen. Und was für die 100 Euro gilt, gilt natürlich auch für die 1000 Euro. Man hat das heute Abend auf dem Konto, oder?
1: So ist es. Das Geld ist heute auf deinem Konto. Super.
0: 0137 90, 30, 200, 0137, 90, 30, 200, 50 Cent aus allen deutschen Netzen. Der richtige Filmtitel beschert dir jetzt 1000 Euro netto und steuerfrei. Durchgestellt mit dem Chance-Button live. Wer ist da? Hallo? Hallo?
2: Hallo, Monika hier.
0: Hallo, Monika. Hallo? Was kommt raus?
2: Titanic.
0: Monika, das ist richtig. Du hast gewonnen. 1000 Euro für dich. Na, Gratulation.

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0: Es geht weiter durch euer Mittwochabend mit ein bisschen K-Pop. Die Girlband Cat's Eye hat nämlich einen neuen Track rausgebracht, heißt Animal. Hört ihr hier in 10 Minütchen jetzt Michiko von DJ Goya und ich bin's Vivi. Hallöchen.
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Diese Girls hier haben sich gegen 120.000 Bewerberinnen aus der ganzen Welt durchgesetzt. Cat's Eye ist eine K-Pop-Girlband und genau die hört ihr jetzt hier mit ihrem aktuellen Track Animal. Immer die besten neuen Hits für euch auf Energy.

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6: Mit Lorenz, hallo. Hier bei uns in Erlangen, da soll künftig die KI dabei helfen, Waldbrände schneller zu erkennen. Dafür überwachen Kameras dann den Tenloher Forst und eine KI checkt dann die Bilder rund um die Uhr auf Rauch. Und wenn sie einen Brand entdeckt, dann könnte die Feuerwehr direkt alarmiert werden, inklusive der genauen Koordinaten. Und gerade bei dieser Trockenheit, die wir in den letzten Tagen hatten, wäre das natürlich richtig wichtig, denn gerade bei Waldbränden zählt wirklich jede Minute.
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7: Im Studio Gisa Weber. Leichtes Aufatmen an der deutsch-belgischen Grenze. Die Evakuierungen mehrerer Straßenzüge in Monschau und NRW sind aufgehoben worden. Die Bewohner dürfen zurück nach Hause. Der Waldbrand in Belgien ist laut Behörden unter Kontrolle. Entwarnung gibt es aber noch nicht. Mehrere Brandherde sind wieder aufgeflammt. Knapp 4 Jahre nach dem Anschlag auf die Nord Stream Pipelines gibt es eine zweite Festnahme. In Kroatien wurde ein ukrainischer Taucher festgenommen. Er soll mit anderen die Gaspipeline gesprengt haben.

0: Unklar ist immer noch, wer die Sabotageaktion in Auftrag gegeben hat. Auch Kanzler Merz verurteilt die Aussagen von Israels Sicherheitsminister Ben-Gvir scharf. Der hatte systematische Tötungen von Palästinensern im Gazastreifen gefordert. Vizekanzler Klingbeil fordert EU-Sanktionen gegen den rechtsradikalen Politiker. Über dieses Thema wollen die EU-Außenminister demnächst beraten. Nachdem KI-Modelle zuletzt von sich aus zu Hackern geworden sind, verschiebt das Unternehmen OpenAI seinen bisher größten Testlauf. Erst einmal soll überprüft werden, ob das KI-Modell auch nur das macht, was es soll. Im vergangenen Monat hatte künstliche Intelligenz von OpenAI selbstständig eine Cyberattacke gestartet.
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2: Liebe Grüße nach Uffenheim auf dem Marktplatz. Da haben wir nämlich gerade mal das Thermometer rausgeholt und messen da momentan 24 Grad. Das alles bei diesmal wirklich sehr durchwachsenem Wetter. Da ist nämlich echt alles heute dabei. Sonne, Wolken, ab und zu zieht auch mal ein Schauer rüber. Und morgen wird es dann ganz ähnlich. Spitzenwerte bis zu 25 Grad, Sonne, Wolken. Und auch da müssen wir wieder mit Regen rechnen.

0: Hallöchen, ihr hört Energy mit mir, Vivi, und meinem Kollegen Armani.
1: Hello.
0: Armani, du bist gerade in mein Studio gerannt und hast gefragt, Vivi, hast du Bock auf eine Challenge? Und
1: ganz
0: da bin
1: genau.
0: Ich doch sofort dabei. Worum geht's?
1: Also, ich habe dir Song-Ausschnitte mitgebracht. Mhm. Und die haben alle einen zugehörigen Tanz.
0: Okay.
1: Und den Tanz kennt man, da will ich, dass du mir den Namen nennst.
0: Alles klar, dann legen wir los.
1: Legen wir los.
0: Ja. Na klar.
1: Ja.
0: Das ist der Macarena.
1: Ganz genau, das ist die Nummer eins. Mal gucken, wir machen ein bisschen, es wird immer schwerer.
0: Okay.
1: Gangnam-Style. Gangnam-Style, ja.
0: Nee, na, und das, Armani, da, ist das alt?
1: Now watch me whip.
0: Ah, now watch me nene.
1: Ja.
0: Watch me whip, whip. Ja, doch, doch, na
1: doch,
0: klar, sag mir noch was.
1: Und noch einen habe ich noch dabei. Con los terroristas.
0: Harlem Shake.
1: Ich weiß nicht mehr, wie der Tanz geht. Ich weiß, wo wir gehen verrückt. Aber ja, hey, du bist richtig gut gewesen. 3 von 4.
0: Sehr schön, danke, danke. 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

Leute, ich gebe das Mikro ab an meinen Kollegen Julian Hutter. Der begleitet euch jetzt noch durch den Energy-Feierabend. Und vorher lasse ich euch natürlich nochmal einen richtig guten Song da. Und zwar Ed Sheeran mit...

0: Julian.
1: Um 20 Uhr an diesem Mittwoch, an dem ein großer Streit die Musikwelt umhertreibt. Die Jungs von BTS wollen nämlich die Grammys boykottieren. Die ganzen Hintergründe zu diesem Streit gibt es gleich. Vorher noch Olivia Dean mit immer den besten neuen Hits.

0: So, und jetzt geht's gerade um einen Streit, der die Musikwelt wirklich bewegt. Und zwar geht's um die Band BTS, die gerade wirklich auf ihrem absoluten Zenit sind, auf ihrem absoluten Peak. Und BTS wollen die Grammys boykottieren, den wichtigsten Musikpreis der Welt. Warum, weiß unser Popkulturprofi Pia.
1: Los ging alles mit einer neuen Kategorie. Die Grammys wollten 2027 Asian Pop einführen, eine extra Rubrik eben für Musik aus Asien. Hintergrund, so sollte keine Stimme und auch keine Gemeinschaft vergessen werden. Also eigentlich wirklich was Gutes, aber die Jungs von BTS sehen das eben anders. Ihr Argument: Sie lehnen eine Einteilung nach Region und Sprache ab. Warum muss es hier extra eine Kategorie dafür geben, zumal sie ja auch auf Englisch singen?
0: Jetzt ist BTS wahnsinnig einflussreich, eine der größten Popbands der Welt. Und die Grammys haben jetzt auch überlegt, die Kategorie wieder zu entfernen. Wer, findest du, ist moralisch da im Recht?
1: Ich verstehe das Argument von BTS so halb, denn sie könnten natürlich trotzdem in den 4 Hauptkategorien nominiert werden. Und Asian Pop ist ja vielleicht auch sein eigenes Genre, genauso wie Latin. Und für Latin gibt es halt auch ganz, ganz viele eigene Kategorien. Deswegen verstehe ich das so halb, aber ich fände es wirklich krass, wenn die Grammys die Kategorie direkt wieder abschaffen. Denn damit würden wir sehen, wie viel Einfluss BTS einfach wirklich haben.
0: Ja, spannend. Die Grammy-Nominierungen, die gibt es dann im November. Die Verleihung ist im Februar 2027. Bis dahin kann auch viel passieren. Danke dir, Pia.

Maas haben wir jetzt hier bei Energy an diesem Mittwochabend und ich werde es nimmer müde zu erzählen. Ich muss Abbitte leisten bei ihm. Ich dachte, die Zeit ist durch. Bruno Maas ist in den letzten Jahren nur noch damit auffällig geworden, dass es Gerüchte um ihn gab, er schulde Casinos viel Geld. Aber dann letztes Jahr APT, Album, Welttournee, Welterfolg. On My Soul, Bruno Maas, immer die besten neuen Hits.

0: Immer die besten neuen Hits. Hört ihr hier bei Energy gleich mit Martin Garrix und Ed Sheeran für euch. Außerdem Michael Schulte und Jennifer Lopez macht den Anfang.
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Energy Sun bei euch, Mittwochabend. Ich bin Julian, schön, dass ihr mit dabei seid. Ich hoffe, es geht euch gut. Jetzt mit zwei Superhelden aus ihren eigenen Genres, die sich gemeinsam die Hand geben, um was noch Größeres entstehen zu lassen, um jetzt mal so ein bisschen Pathos in die Moderation reintropfen zu lassen. Nämlich Martin Garrix, so repräsentiert EDM, und Ed Sheeran auf der anderen Seite, Singer-Songwriting. Man möchte denken, klar machen, die Musik ist eine sichere Nummer, aber die beiden verstehen sich auch privat wahnsinnig gut. Man sieht sie mal Pizza essen, ganz cool. Dann waren sie auch schon gemeinsam im Urlaub und haben ja vor allen Dingen auch eine gemeinsame Geschichte. So, ne? Relativ früh beide bekannt geworden. Martin Garrix schon mit 16, Ed Sheeran auch so mit 17, 18, dann kam A-Team raus. Haben eigentlich die Karriere ziemlich skandalfrei überstanden bis jetzt. Das ist nicht selbstverständlich. Man schaut nur mal so auf Miley Cyrus, Britney Spears, Justin Bieber, alle auch so berühmt geworden in jungem Alter. Wahnsinnig sympathisch, und ich mag auch diesen Ausflug jetzt von beiden. Und ich finde auch, dass dieser Song für beide musikalisch auch Sinn ergibt. Repeated heißt er nämlich, den hören wir jetzt, und das sind immer die besten neuen Hits hier bei Energy. Stay.

0: Immer die besten neuen Hits, hier bei Energy. Gleich Miley Harris für euch. Außerdem Temper City und Felix Jähn macht den Anfang.
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Marley Caris hören wir jetzt hier bei Energy. Uns verbindet, dass wir ungefähr aus demselben Landkreis kommen. Er aus Landsberg am Lech, ich aus Erding, beides in Oberbayern. Und ich weiß noch, vor 10, 12 Jahren war Marley immer in so ganz kleinen Clubs mit seinem Paddleboard. Er hat vor uns gespielt mit so einer Loopstation und ist dann irgendwann von James Blunt entdeckt worden, was riesig war. Durfte bei ihm Support machen und das war der Anfang einer großen, großen Karriere. Make You Mine, Marley Caris, immer die besten neuen Hits.

0: Julian.
1: Mittwochabend, 21 Uhr, an dem vielleicht zum allerersten Mal so der Herbst sich bemerkbar macht. Weiß nicht, wie es euch geht. Und deshalb lässt es einen noch mehr jetzt die letzten Sommertage genießen, wie ich finde. Schön, dass ihr mit dabei seid. Gleich mit Taylor Swift, den Anfang macht jetzt Kygo mit immer den besten neuen Hits.

0: Leider konnte sie letzte Woche nicht so sehr in dieser Rubrik überzeugen, aber wir geben ihr noch eine neue Chance.
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0: Meine liebe und man kann auch sagen neue Kollegin Laura.
2: Ja, ja, und sehr freundlich von dir.
0: Von der ich weiß, dass sie sehr kompetitiv ist und ich wollte es einfach aus dir rauskitzeln mit dem Ansager. Weißt du, ich wollte dich noch mehr motivieren, bis in die Haarspitzen, was Koffein ja auch kann. Folgende Überleitung habe ich gelernt in der Markus-Lanz-Gedächtnis-Moderatorenschule. Liebe Laura, die Aussage heute ist folgende. Kaffee ist schlecht fürs Herz. Fakt oder Fake?
2: Das kann nicht sein. Ich trinke so viel Kaffee und mein Herz ist rein und fein und macht bislang noch keine Probleme.
0: Und wie trinkst du deinen Kaffee?
2: Schwarz.
0: Kennst du dann die Menschen, meistens über 50 und auf Facebook sehr aktiv, die jetzt sagen, wie die Seele?
2: Ja. Oder wie die Lunge.
0: Also, Kaffee ist schlecht fürs Herz, du sagst, ist es ein Fake und tatsächlich ist es auch ein
2: Fake.
0: Im Gegenteil, Studien zeigen sogar, dass moderater Konsum, also bis zu 3 Tassen täglich, vor Herzkrankheiten schützt.
2: Oh, na guck an, ich sage doch, mein Herz, das pocht.
0: So nämlich. Hast du 2-1 steht jetzt, ne? Zweimal
2: jawohl
0: gewonnen. Laura,
2: so
0: bis morgen, danke dir. Elizabeth.

You Not Us hören wir jetzt hier bei Energy. Tobi und Gregor, die mittlerweile auch schon länger in Berlin leben, eine tolle Karriere haben. 2018 ging ihr Stern so ein bisschen auf mit Narkotik, haben sie damals gecovert. Seitdem bespielen sie die größten Bühnen Europas. Jetzt gemeinsam mit Daddy DJ und Flipside. Immer die besten neuen Hits.

0: John the Ball. Immer die besten neuen Hits hört euch hier bei Energy gleich mit Nico Santos. Außerdem Tiffany Harris und Tam Impala macht den Anfang.
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Nico Santos hören wir jetzt hier bei Energy, der ja mittlerweile auch schon wirklich lange Zeit dabei ist. 2018 ging sein Stern auf mit Rooftop. Vorher hat er schon für ganz große andere deutsche Künstler geschrieben, Sido unter anderem. Und in der Zeit, seit 2018, seitdem er auch mit seiner Musik alleine bekannt ist, hat er wirklich viele Facetten von sich gezeigt. Ne? Kann rappen, kann so Abtempo-Nummern spielen, gute Laune-Songs. Wenn ich mir eine Seite von Nico Santos aussuchen dürfte, ich würde ihm immer raten, bleib bei diesen gefühlvollen Nummern, wie jetzt zum Beispiel auch bei Optimist. Ich finde, das ist so toll. Nur er mit einer Gitarre und dieses tolle Songwriting, was er hat und dieses Gespür auch für die aktuelle Zeit, dass alle irgendwie nach draußen aus dem Fenster schauen und es ist eher düster als hell. Ne? Man merkt die ganzen Konflikte in der Welt, die Kriege und trotzdem sagt er in seinem Song Optimist, ey, es lohnt sich, genau hinzuschauen, die kleinen Dinge im Leben wertzuschätzen und optimistisch zu sein. Und das halte ich als Aussage und so wie es rüberbringt, nur mit der Gitarre, für wirklich ganz toll. Optimist, Nico Santos, immer die besten neuen Hits.

0: immer die besten neuen Hits. Hört euch hier bei Energy gleich mit dem ganz neuen Song von Ira Starr. Außerdem Teddy Swims und Benson Boone macht den Anfang.
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5 vor 10 hier bei Energy Mittwochnacht. Ich freue mich sehr, dass ihr mit dabei seid. Freue mich vor allen Dingen auch jetzt, weil ich euch einen ganz neuen Song vorstellen darf. Spielen wir jetzt zum allerersten Mal hier bei mir in der Sendung. Es ist Ira Starr, ist eine nigerianische Afropop- und R&B-Sängerin, die gerade wirklich ein Momentum hat und von Zane produziert wird. Heaven Baby heißt der Song. Hören wir jetzt zum allerersten Mal immer die besten neuen Hits.

um 22 Uhr an diesem Mittwoch, an dem sich bei mir zumindest zum allerersten Mal der Herbst so ein bisschen einstellt. Es wird jetzt gefühlt jeden Tag ein Stück früher dunkel. Es hat geregnet heute. Die Blätter fallen so ein bisschen von den Bäumen. Das geht mir zu schnell. Ich freue mich so ein bisschen, wenn es so einen moderaten Sommer noch hat. Die letzten schönen Sommertage. Jetzt jedenfalls hören wir DJ Gosha mit Michiko und immer den besten neuen Hits.

0: Energies an bei euch in diesem Feierabend. Ich bin Julian und ich bin jetzt von Sternzeichen her kein Tänzer. Ne? Wenn ich im Club bin, dann werden auch mal die Schultern neckisch nach hinten gezogen, aber die Hüfte bleibt steif. 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
1: Austi, das hören wir jetzt hier bei Energy, die ein tolles Jahr, finde ich, hatte. Also zum ersten Mal beruflich, hat Anfang des Jahres mit Michael Schulte einen Song rausgebracht, jetzt The Art of Letting Go, aber auch persönlich. Ist ja gerade hochschwanger, wird zum ersten Mal Mutter. Ein aufregendes Jahr 2026. The Art of Letting Go, immer die besten neuen Hits.

0: immer die besten neuen Hits. Hört euch hier bei Energy gleich mit Flow für euch. Außerdem Kamrat und One Republic macht mit Need Your Love den Anfang.
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Mittwochnacht haben wir es hier bei Energy. Ich bin Julian und man muss neidlos anerkennen, die Briten können eine Sache gar nicht, nämlich Weltmeisterschaften und Europameisterschaften im Männerfußball gewinnen. Richtig schlecht seit 1960 oder in den 60er Jahren. Was sie aber richtig, richtig gut können, ist Popkultur vorantreiben und vor allen Dingen auch explizit Girlgroups. Die Sugar Babes, so dann vorher noch die Spice Girls, die Mutter aller Girlbands. Und jetzt gibt's was Neues. Was heißt was Neues? Seit 2019, aber jetzt gerade so richtig, schiebt sich die Karriere von Flo nach vorne. Drei Mädels aus London, die auch gecastet wurden und gerade vor allen Dingen TikTok so derartig viral bespielen können und auch, so eine Weltkarriere gerade anstreben. Auch bei uns in den Radios. Leak It zum Beispiel heißt der Song, den wir jetzt hören und der klingt so. Immer die besten neuen Hits. Leak.

0: Immer die besten neuen Hits. Hört euch hier bei Energy gleich mit Paula Stella für euch. Außerdem Paul Monkey und Bibi Rexha macht den Anfang.
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Nachtsichtbier geworden hier bei Energy. Mittwochnacht haben wir es. Ich bin Julian. Schön, dass ihr mit dabei seid. Wenn ihr gerade noch unterwegs seid auf den Straßen, kommt mir gut und sicher zu Hause an. Jetzt mit Paulo Stella, der euch begleitet. Girl My Age und immer die besten neuen Hits.

um 23 Uhr. Ich freue mich sehr, dass ihr noch mit dabei seid zu dieser späten Uhrzeit. Lasst uns jetzt die letzte Stunde des Tages noch ganz entspannt gemeinsam ausklingen mit Alex Warren und Fever Dream. Und immer vor allen Dingen den besten neuen

0: So, und jetzt geht's gerade um einen Streit, der die Musikwelt wirklich bewegt. Und zwar geht's um die Band BTS, die gerade wirklich auf ihrem absoluten Zenit sind, auf ihrem absoluten Peak. Und BTS wollen die Grammys boykottieren, den wichtigsten Musikpreis der Welt. Warum, weiß unser Popkulturprofi Pia.
1: Los ging alles mit einer neuen Kategorie. Die Grammys wollten 2027 Asian Pop einführen, eine extra Rubrik eben für Musik aus Asien. Hintergrund, so sollte keine Stimme und auch keine Gemeinschaft vergessen werden. Also eigentlich wirklich was Gutes, aber die Jungs von BTS sehen das eben anders. Ihr Argument: Sie lehnen eine Einteilung nach Region und Sprache ab. Warum muss es hier extra eine Kategorie dafür geben, zumal sie ja auch auf Englisch singen?
0: Jetzt ist BTS wahnsinnig einflussreich, eine der größten Popbands der Welt. Und die Grammys haben jetzt auch überlegt, die Kategorie wieder zu entfernen. Wer, findest du, ist moralisch da im Recht?
1: Ich verstehe das Argument von BTS so halb, denn sie könnten natürlich trotzdem in den vier Hauptkategorien nominiert werden. Und Asian Pop ist ja vielleicht auch sein eigenes Genre, genauso wie Latin. Und für Latin gibt es halt auch ganz, ganz viele eigene Kategorien. Deswegen verstehe ich das so halb, aber ich fände es wirklich krass, wenn die Grammys die Kategorie direkt wieder abschaffen. Denn damit würden wir sehen, wie viel Einfluss BTS einfach wirklich haben.
0: Ja, spannend. Die Grammy-Nominierungen, die gibt es dann im November. Die Verleihung ist im Februar 2027. Bis dahin kann auch viel passieren. Danke dir, Pia.

Peggy Goo haben wir jetzt hier bei Energy an diesem Mittwoch spät nachts. Peggy Goo, die gerade einen tollen Festivalsommer gespielt hat, war ja auch gerade am Wochenende beim Sziget Festival in Budapest mit am Start. Ich finde jetzt ein derartiges Gefühl für Crowdwork, bin immer ganz neidisch, wenn ich dann irgendwelche Reels sehe, wo sie aufgetreten ist und man nicht selbst dabei sein konnte. Woman, so heißt die aktuelle Radiosong, hören wir jetzt immer die besten neuen Hits. Ja,

0: Immer die besten neuen Hits hört ihr hier bei Energy. Gleich mit The Bowser für euch, außerdem Harry Styles und Jennifer Lopez. Macht den Anfang.
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1: Ja, ja, und sehr freundlich von dir.
0: Von der ich weiß, dass sie sehr kompetitiv ist und ich wollte es einfach aus dir rauskitzeln mit dem Ansager. Weißt du, ich wollte dich noch mehr motivieren, bis in die Haarspitzen, was Koffein ja auch kann. Folgende Überleitung habe ich gelernt in der Markus-Lanz-Gedächtnis-Moderatorenschule. Liebe Laura, die Aussage heute ist folgende. Kaffee ist schlecht fürs Herz. Fakt oder Fake?
1: Das kann nicht sein. Ich trinke so viel Kaffee und mein Herz ist rein und fein und macht bislang noch keine Probleme.
0: Und wie trinkst du deinen Kaffee?
1: Schwarz.
0: Kennst du dann die Menschen, meistens über 50 und auf Facebook sehr aktiv, die

0: Als du sagst, ist es ein Fake und tatsächlich ist es auch ein
1: Fake.
0: Im Gegenteil, Studien zeigen sogar, dass moderater Konsum, also bis zu 3 Tassen täglich, vor Herzkrankheiten schützt.
1: Oh, na guck an, ich sage doch, mein Herz, das pocht.
0: So nämlich. Hast du 2-1 steht jetzt, ne? Zweimal
1: jawohl
0: gewonnen. Laura,
1: so
0: bis morgen, danke dir.

0: Immer die besten neuen Hits. Hört euch hier bei Energy gleich mit den Backstreet Boys für euch. Außerdem Temper City und Holly Humberstone macht den Anfang.
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erste Spiel geworden hier bei Energy, Mittwochnacht, zu spät, dass ich raus bin für heute. Ich habe Feierabend, schön, dass ihr mit dabei wart. Ihr hört mich, wenn ihr wollt, morgen wieder ab 20 Uhr bin ich für euch da. Bis dahin, lasst Energy durchlaufen, ihr macht damit nichts falsch. Und ich verabschiede mich jetzt mit den Backstreet Boys, Bottle Up, und sage, ciao, ich bin raus, komm gut durch.

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